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1: Ich bin Hendrik Daum. Nach den schweren Erdbeben in Venezuela ist die offizielle Zahl der Toten auf mehr als 1.400 gestiegen. Das volle Ausmaß der Katastrophe ist allerdings weiterhin unklar, denn 10.000

0: Menschen werden noch unter den Trümmern zerstörter Gebäude vermutet. An der Suche nach Überlebenden sind mehrere internationale Rettungsteams beteiligt, auch vom Technischen Hilfswerk aus Deutschland. Die Grünen-Fraktionsvorsitzende Dröge fordert angesichts der aktuellen Hitzewelle ein Abkühl-Sofortprogramm für Deutschland. Das soll in erster Linie dafür sorgen, dass Krankenhäuser, Pflegeeinrichtungen, Kitas und Schulen besser klimatisiert werden, so Dröge in der Bild am Sonntag. Dafür brauche es ein neues Förderprogramm für Klimasolaranlagen, um Klimaanlagen mit Solaranlagen zu kombinieren. Das waren die Nachrichten um halb. Auch jetzt unterm Sternenhimmel bleibt's warm. Die Werte gehen nur runter auf 24 bis 17 Grad. Heute, da gibt's zunächst wieder viel Sonne. Ab der Mittagszeit entwickeln sich zunächst in Alpnähe, am späteren Nachmittag dann auch insgesamt teilweise heftige Hitzegewitter. Die Temperaturen, die klettern heute nochmal auf 33 bis 41 Grad. Spürbar kühler wird's dann ab Montag zum Wochenstart, dann auch vermehrt mit Schauern.
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1: Ich bin Hendrik Daum. Mediziner fordern von der Politik, jetzt Konsequenzen aus der Hitzewelle zu ziehen. Der Geschäftsführer der Vereinigung für Intensiv- und Notfallmedizin Janssen sagte, die Länder müssten die Krankenhäuser so finanzieren, dass sie Hitzeschutz bereitstellen könnten. Auch die Pflegeheime müssten schnell für künftige Hitzewellen aufgerüstet werden. Nach den schweren Erdbeben in Venezuela ist die offizielle Zahl der Toten auf mehr als 1.400 gestiegen. Das volle Ausmaß der Katastrophe ist allerdings weiterhin unklar, denn Zehntausende Menschen werden noch unter den Trümmern zerstörter Gebäude vermutet. An der Suche nach Überlebenden sind mehrere internationale Rettungsteams beteiligt, auch vom Technischen Hilfswerk aus Deutschland. Spirituosen könnten vom kommenden Jahr an deutlich teurer werden. Das Bundesfinanzministerium bereitet dafür eine höhere Steuer auf hochprozentigen Alkohol vor. Thomas Bleskin mit den Einzelheiten.
2: Nach einem Bericht des Redaktionsnetzwerks Deutschland sollen die Steuern auf Rum, Wodka, Korn und Co. zum Jahresbeginn 2027 um 20% steigen. Erwartet werden Mehreinnahmen von rund 400 Millionen Euro im Jahr. Eine Expertenkommission geht zudem davon aus, dass ein sinkender Alkoholkonsum Krankheiten und Unfallkosten verringern könnte.
1: Im oberfränkischen Wunsiedel hat eine 36-jährige Frau für Aufsehen gesorgt, als sie splitternackt durch die Stadt lief. Die herbeigerufenen Polizisten dachten zunächst wohl, da könne jemand die Hitze nicht mehr ertragen. Doch das war's nicht. Denn die Frau erklärte den Beamten, ihre Kleidung sei zu dreckig gewesen und sie wollte sie einfach nicht mehr anziehen. Die 36-jährige kam aufs Revier, wo eine Bekannte dann frische Kleidung vorbeibrachte. Ja, und obendrauf, da gab's noch eine Anzeige wegen Belästigung der Allgemeinheit. Bei der Fußball-WM hat sich England nach einem 2:0 gegen Panama den Gruppensieg gesichert. Als Gruppenzweiter steht auch Kroatien im 16. Finale nach einem 2:1 gegen Ghana. Der viermalige Afrikameister hatte schon zuvor sein Ticket für die Alles-oder-Nichts-Spiele sicher. Es ist jetzt kurz nach 3. Auch jetzt unterm Sternenhimmel bleibt's warm. Die Werte gehen nur runter auf 24 bis 17 Grad. Heute, da gibt's zunächst wieder viel Sonne. Ab der Mittagszeit entwickeln sich zunächst in Alpennähe, am späteren Nachmittag dann auch insgesamt teilweise heftige Hitzegewitter. Die Temperaturen, die klettern heute nochmal auf 33 bis 41 Grad. Spürbar kühler wird's dann ab Montag zum Wochenstart, dann auch vermehrt mit Schauern. Auf der A3 Würzburg Richtung Nürnberg laufen immer noch Reinigungsarbeiten. Bitte aufpassen zwischen Würzburg, Randersacker und Rottendorf. Dann haben wir noch die A73 Bamberg Richtung Suhl. Hier eine Unfallaufnahme auf der linken Spur zwischen Zapfendorf und Ebensfeld.
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1: Ich bin Hendrik Daum. Mediziner fordern von der Politik, jetzt Konsequenzen aus der Hitzewelle zu ziehen. Der Geschäftsführer der Vereinigung für Intensiv- und Notfallmedizin Janssen sagte, die Länder müssten die Krankenhäuser so finanzieren, dass sie Hitzeschutz bereitstellen könnten. Auch die Pflegeheime müssten schnell für künftige Hitzewellen aufgerüstet werden. Nach den schweren Erdbeben in Venezuela ist die offizielle Zahl der Toten auf mehr als 1.400 gestiegen. Das volle Ausmaß der Katastrophe ist allerdings weiterhin unklar, denn Zehntausende Menschen werden noch unter den Trümmern zerstörter Gebäude vermutet. An der Suche nach Überlebenden sind mehrere internationale Rettungsteams beteiligt, auch vom Technischen Hilfswerk aus Deutschland. Das waren die Nachrichten um 9:30. Auch jetzt unterm Sternenhimmel bleibt's warm. Die Werte gehen nur runter auf 24 bis 17 Grad. Heute, da gibt's zunächst wieder viel Sonne. Ab der Mittagszeit entwickeln sich zunächst in Alpennähe, am späteren Nachmittag dann auch insgesamt teilweise heftige Hitzegewitter. Die Temperaturen, die klettern heute nochmal auf 33 bis 41 Grad. Spürbar kühler wird's dann ab Montag zum Wochenstart, dann auch vermehrt mit Schauern.
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1: Ich bin Hendrik Daum. Die Grünen-Fraktionsvorsitzende Dröge fordert angesichts der aktuellen Hitzewelle ein Abkühl-Sofortprogramm für Deutschland. Das soll in erster Linie dafür sorgen, dass Krankenhäuser, Pflegeeinrichtungen, Kitas und Schulen besser klimatisiert werden, so Dröge in der Bild am Sonntag. Dafür brauche es ein neues Förderprogramm für Klimasolaranlagen, also Klimaanlagen, die wegen der hohen Sonneneinstrahlung mit Solaranlagen kombiniert sind. Nach den schweren Erdbeben in Venezuela ist die offizielle Zahl der Toten auf mehr als 1.400 gestiegen. Das volle Ausmaß der Katastrophe ist allerdings weiterhin unklar. Zehntausende Menschen werden noch immer unter den Trümmern zerstörter Gebäude vermutet. Der Iran hat in der Nacht die mit den USA verbündeten Golfstaaten Kuwait und Bahrain angegriffen. Die iranischen Revolutionsgarden bekannten sich inzwischen zu den Raketen- und Drohnenangriffen auf US-Militärziele in den beiden Ländern. Zuvor hatten US-Streitkräfte erneut Ziele im Iran angegriffen, als Reaktion auf iranische Angriffe auf ein Frachtschiff nahe der Straße von Hormuz. Fast eine Viertelmillion Menschen haben den Christopher Street Day in München gefeiert. Laut Polizei hatte der Demonstrationszug rund 30.000 Teilnehmer, weitere 200.000 Menschen säumten die Straßen. Die Politparade unter dem Motto »Unsere Vielfalt, unsere Stärke« umfasste rund 200 Gruppen. Wegen der extremen Hitze besprengten einige Zuschauer die Vorbeiziehenden aus Wasserschläuchen. Bei der Fußball-Weltmeisterschaft hat England den Sieg in seiner Gruppe klargemacht. Die Three Lions besiegten Panama mit 2:0. Im zweiten Gruppenspiel schlug Kroatien Ghana mit 2:1 und setzte sich auf den zweiten Platz. Aber auch Ghana steht als Gruppendritter in der Runde der letzten 32. Kolumbien und Portugal trennten sich in ihrer Gruppe torlos, kommen aber beide weiter. Auch die Demokratische Republik Kongo erreichte mit einem 3:1 gegen Usbekistan die nächste Runde. Es ist jetzt kurz nach 4. Heute am Sonntag gibt es zunächst wieder viel Sonne, aber ab der Mittagszeit entwickeln sich zunächst in Alpennähe, am späteren Nachmittag dann auch sonst teilweise heftige Hitzegewitter. Die Temperaturen, die klettern nochmal auf 33 bis 41 Grad. Spürbar kühler wird es dann morgen zum Wochenstart, dann auch mit Schauern. Eine Meldung haben wir von der A73 Bamberg Richtung Suhl. Die ist gerade eben gesperrt worden. Zwischen Zapfendorf und Ebensfeld, da läuft eine Unfallaufnahme.
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1: Ich bin Hendrik Daum. Die Grünen-Fraktionsvorsitzende Dröge fordert angesichts der aktuellen Hitzewelle ein Abkühl-Sofortprogramm für Deutschland. Das soll in erster Linie dafür sorgen, dass Krankenhäuser, Pflegeeinrichtungen, Kitas und Schulen besser klimatisiert werden, so Dröge in der Bild am Sonntag. Dafür brauche es ein neues Förderprogramm für Klimasolaranlagen, also Klimaanlagen, die wegen der hohen Sonneneinstrahlung mit Solaranlagen kombiniert sind. Nach den schweren Erdbeben in Venezuela ist die offizielle Zahl der Toten auf mehr als 1.400 gestiegen. Das volle Ausmaß der Katastrophe ist allerdings weiterhin unklar. Zehntausende Menschen werden noch immer unter den Trümmern zerstörter Gebäude vermutet. Das waren die Nachrichten um 12:30. Heute am Sonntag gibt es zunächst wieder viel Sonne, aber ab der Mittagszeit entwickeln sich zunächst in Alpennähe, am späteren Nachmittag dann auch sonst teilweise heftige Hitzegewitter. Die Temperaturen, die klettern nochmal auf 33 bis 41 Grad. Spürbar kühler wird es dann morgen zum Wochenstart, dann auch mit Schauern.
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1: Ich bin Hendrik Daum, einen schönen guten Morgen. Mediziner fordern von der Politik jetzt Konsequenzen aus

0: der Hitzewelle zu ziehen. Der Geschäftsführer der Vereinigung für Intensiv- und Notfallmedizin Janssen sagte, die Länder müssten die Krankenhäuser so finanzieren, dass sie Hitzeschutz bereitstellen könnten. Auch Pflegeheime müssten schnell für künftige Hitzewellen aufgerüstet werden. Nach den Erdbeben in Venezuela vor 3 Tagen haben Rettungskräfte mehrere Menschen lebend aus den Trümmern geborgen. Trotz der intensiven Rettungsarbeiten steigt die Zahl der Todesopfer aber weiter. Bislang wurden über 1.400 Tote gezählt und noch immer werden tausende Menschen unter den Trümmern vermutet. Die Chancen, Überlebende zu finden, sinken aber von Stunde zu Stunde. Kaum ein Thema spaltet die Menschen in Nürnberg mehr. Der Ausbau des Frankenschnellwegs. Heute entscheiden die Nürnbergerinnen und Nürnberger in einem Bürgerentscheid über das milliardenschwere Bauprojekt. Es sieht einen 1,8 Kilometer langen Tunnel, Lärmschutzwände und eine dritte Spur vor, um den Verkehr zu entlasten. Gegner kritisieren die immensen Kosten und befürchten, dass das Projekt noch mehr Verkehr und Lastwagen anzieht. Das Ergebnis des Entscheids ist bindend und wird noch am heutigen Abend erwartet. Bundesfinanzminister Klingbeil will die Alkoholsteuer offenbar um 20% erhöhen. Spirituosen, Sekt, Champagner und Alkopops würden damit teurer werden. Beim Bier ist dagegen keine Änderung geplant und auf Wein soll weiter keine Alkoholsteuer erhoben werden. Bei der Fußball-WM hat England mit einem 2:0 gegen Panama den Sieg in seiner Gruppe klar gemacht. Im zweiten Gruppenspiel schlug Kroatien Ghana mit 2:1 und setzte sich auf den zweiten Platz. Aber auch Ghana steht als Gruppendritter in der Runde der letzten 32. Kolumbien und Portugal trennten sich in ihrer Gruppe torlos, kommen aber beide weiter. Auch die Demokratische Republik Kongo erreichte mit einem 3:1 gegen Usbekistan die nächste Runde. Es ist jetzt 5:15. Heute am Sonntag gibt es zunächst wieder viel Sonne, aber ab der Mittagszeit entwickeln sich zunächst in Alpennähe, am späteren Nachmittag dann auch sonst teilweise heftige Hitzegewitter. Die Temperaturen, die klettern nochmal auf 33 bis 41 Grad. Spürbar kühler wird es dann morgen zum Wochenstart, dann auch mit Schauern. Eine Meldung haben wir von der A7 Füssenreuth Richtung Ulm. Bitte aufpassen. Zwischen Dietmannsried und Bad Grünenbach. Da liegt ein totes Tier auf der Fahrbahn.
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1: Ich bin Hendrik Daum. Einen schönen guten Morgen. Mediziner fordern von der Politik, jetzt Konsequenzen aus der Hitzewelle zu ziehen. Der Geschäftsführer der Vereinigung für Intensiv- und Notfallmedizin Janssen sagte, die Länder müssten die Krankenhäuser so finanzieren, dass sie Hitzeschutz bereitstellen könnten. Auch Pflegeheime müssten schnell für künftige Hitzewellen aufgerüstet werden. Nach den Erdbeben in Venezuela vor 3 Tagen haben Rettungskräfte mehrere Menschen lebend aus den Trümmern geborgen. Trotz der intensiven Rettungsarbeiten steigt die Zahl der Todesopfer aber weiter. Bislang wurden über 1.400 Tote gezählt und noch immer werden tausende Menschen unter den Trümmern vermutet. Die Chancen, Überlebende zu finden, sinken aber von Stunde zu Stunde. Das waren die Nachrichten um 9:30.

0: Heute am Sonntag gibt es zunächst wieder viel Sonne, aber ab der Mittagszeit entwickeln sich zunächst in Alpennähe, am späteren Nachmittag dann auch sonst teilweise heftige Hitzegewitter. Die Temperaturen, die klettern nochmal auf 33 bis 41 Grad. Spürbar kühler wird es dann morgen zum Wochenstart, dann auch mit Schauern.
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2: Ich bin Oliver Urbanke. Guten Morgen. Die Grünen-Fraktionsvorsitzende Dröge fordert angesichts der aktuellen Hitzewelle ein Abkühl-Sofortprogramm für Deutschland. Das soll dafür sorgen, dass Krankenhäuser, Pflegeeinrichtungen, Kitas und Schulen besser klimatisiert werden, so Dröge in der Bild am Sonntag. Dafür brauche es in erster Linie ein neues Förderprogramm für Klimasolaranlagen, also Klimaanlagen, die wegen der gleichzeitig hohen Sonneneinstrahlung mit Solaranlagen kombiniert sind. Die Menschen in Nürnberg stimmen heute über den umstrittenen milliardenschweren Ausbau des Frankenschnellwegs inklusive Tunnellösung ab. Für die Befürworter ist es ein Weg aus der täglichen Staufalle, für die Gegner eine überteuerte Mogelpackung. Birgitte Sesselbacher von der Bürgerinitiative gegen den Ausbau.
3: Wir müssen das Gegenteil von dem machen, was da geplant ist. Wir müssen entsiegeln, wir müssen konsequent ein Verkehrskonzept machen, dass man den Verkehr reduziert, dass man den Durchgangsverkehr

0: vollkommen rausbringt und dass man dann diese Flächen, die da sind, sinnvoller nutzt.
1: Der Iran hat in der Nacht die mit den USA verbündeten Golfstaaten Kuwait und Bahrain angegriffen. Die iranischen Revolutionsgarden haben sich inzwischen zu den Raketen- und Drohnenangriffen auf US-Militärziele in beiden Ländern bekannt. Zuvor hatte das US-Militär erneut Ziele im Iran ins Visier genommen, als Reaktion auf den iranischen Beschuss eines Frachtschiffs in der Straße von Hormuz. Am Bodensee wächst mit Mammut eine neue Apfelsorte, die besonders widerstandsfähig gegen Trockenheit und Krankheiten ist und deshalb deutlich weniger Spritzmittel braucht. Obstbauern hoffen, damit den Apfelanbau zukunftsfähig machen zu können und den Klimaschutz zu stärken. Ob sich die Sorte im Supermarkt durchsetzt, hängt aber auch davon ab, ob sie den Geschmackstest der Verbraucherinnen und Verbraucher trifft. Bei der Fußball-WM hat England mit einem 2:0 gegen Panama den Gruppensieg eingefahren. Im zweiten Gruppenspiel schlug Kroatien Ghana mit 2:1 und setzte sich auf Platz 2. Aber auch Ghana steht als Gruppendritter in der Runde der letzten 32. Kolumbien und Portugal trennten sich in ihrer Gruppe torlos, kommen aber beide weiter. Auch die Demokratische Republik Kongo erreichte mit einem 3:1 gegen Usbekistan die nächste Runde. Es ist jetzt kurz nach 6. Heute gibt es zunächst wieder viel Sonne. Ab dem Mittag entwickelt sich dann zunächst in Alpennähe, am späten Nachmittag auch sonst teils heftige Hitzegewitter. Die Temperaturen klettern nochmal auf 33 bis 41 Grad. Spürbar kühler wird es dann erst morgen zum Wochenstart bei Werten unter 30 Grad. Dazu immer wieder Regenschauer und auch kräftige Gewitter. Hallo auf die Straßen. A3 Würzburg Richtung Nürnberg zwischen Höchstadt Ost und Erlangen West. Gefahr durch eine ungesicherte Unfallstelle. A70 Bamberg Richtung Bayreuth zwischen Turnau Ost und Kulmbach-Neudrossenfeld. Gefahr durch ebenfalls eine ungesicherte Unfallstelle. Allen unterwegs eine gute Fahrt.
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1: Ich bin Oliver Urbanke. Guten Morgen. Die Grünen-Fraktionsvorsitzende Dröge fordert angesichts der aktuellen Hitzewelle ein Abkühl-Sofortprogramm für Deutschland. Das soll dafür sorgen, dass Krankenhäuser, Pflegeeinrichtungen, Kitas und Schulen besser klimatisiert werden, so Dröge in der Bild am Sonntag. Dafür brauche es in erster Linie ein neues Förderprogramm für Klimasolaranlagen, also Klimaanlagen, die wegen der gleichzeitig hohen Sonneneinstrahlung mit Solaranlagen kombiniert sind. Der Iran hat in der Nacht die mit den USA verbündeten Golfstaaten Kuwait und Bahrain angegriffen. Die iranischen Revolutionsgarden haben sich inzwischen zu den Raketen- und Drohnenangriffen auf US-Militärziele in beiden Ländern bekannt. Zuvor hatte das US-Militär erneut Ziele im Iran ins Visier genommen. Als

0: Reaktion auf den iranischen Beschuss eines Frachtschiffs in der Straße von Hormuz. Das waren die Nachrichten um halb. Heute gibt's zunächst wieder viel Sonne. Ab dem Mittag entwickelt sich dann zunächst in Alpennähe, am späten Nachmittag auch sonst teils heftige Hitzegewitter. Die Temperaturen klettern nochmal auf 33 bis 41 Grad. Spürbar kühler wird's dann erst morgen zum Wochenstart bei Werten unter 30 Grad. Dazu immer wieder Regenschauer und auch kräftige Gewitter.
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3: Ich bin Oliver Urbanke. Guten Morgen. Spirituosen können ab dem kommenden Jahr deutlich teurer werden. Das Bundesfinanzministerium bereitet eine höhere Steuer vor. Thomas Beskin mit den Hintergründen.
4: Nach einem Bericht des Redaktionsnetzwerks Deutschland sollen die Steuern auf Rum, Wodka, Korn und Co. zum Jahresbeginn 2027 um 20% steigen. Höher besteuert werden sollen außerdem Sekt, Champagner, Likör, Weine und Alkopops. Das Finanzministerium bestätigte einen Gesetzentwurf, verwies bei Einzelheiten aber auf die noch laufenden Abstimmungen. Erwartet werden Mehreinnahmen von rund 400 Millionen Euro im Jahr.
3: In Nürnberg wird bei einem Bürgerentscheid heute über eine Baumaßnahme mit überregionaler Bedeutung abgestimmt. Es geht um den Ausbau des Frankenschnellwegs. Geplant ist unter anderem ein 1,8 Kilometer langer Tunnel, Lärmschutzwände und eine dritte Spur, um den Verkehr zu entlasten. Gegner des Projekts kritisieren die immensen Kosten und befürchten, dass das Projekt noch mehr Verkehr und Lastwagen anzieht. Die Hitzewoche erreicht an diesem Wochenende ihren Höhepunkt. Gestern ist mit 41,5 Grad ein neuer Temperaturrekord in Möckern-Derwitz in Sachsen-Anhalt gemessen worden. Und auch heute rechnet der Deutsche Wetterdienst noch einmal mit Temperaturen über 40 Grad. Am Nachmittag und Abend drohen in weiten Teilen Deutschlands dann schwere Unwetter und Sturmböen mit bis zu teils 50 Litern Regen pro Quadratmeter. Nach dem Erdbeben in Venezuela ist die offizielle Zahl der Toten auf mehr als 1.400 gestiegen. Das volle Ausmaß der Katastrophe ist allerdings weiterhin unklar. Zehntausende Menschen

0: werden noch immer unter den Trümmern zerstörter Gebäude vermutet. An der Suche nach Überlebenden sind mehrere internationale Rettungsteams beteiligt, auch aus Deutschland. England hat sich bei der Fußball-WM den Gruppensieg gesichert. Das Team setzte sich mit 2:0 gegen Panama durch. Kroatien gewann zum Abschluss der Gruppenphase gegen Ghana mit 2:1. Beide Länder haben sich ebenfalls für die K.O.-Phase qualifiziert. Auch Portugal, die Demokratische Republik Kongo, Argentinien, Österreich und Algerien stehen nach Spieltag 3 im 16. Finale. Es ist jetzt 7:15. Heute gibt's zunächst wieder viel Sonne. Ab dem Mittag entwickelt sich dann zunächst in Alpennähe, am späten Nachmittag auch sonst teils heftige Hitzegewitter. Die Temperaturen klettern nochmal auf 33 bis 41 Grad. Spürbar kühler wird's dann erst morgen zum Wochenstart bei Werten unter 30 Grad. Dazu immer wieder Regenschauer und auch kräftige Gewitter. Hallo auf die Straßen. A70 Bamberg Richtung Bayreuth zwischen Turnau Ost und Kulmbach Neudrossenfeld. Hier gab es einen Unfall, der Standstreifen ist blockiert, ebenso die rechte Spur. Allen unterwegs eine gute Fahrt.
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5: Ich bin Oliver Urbanke. Guten Morgen. Spirituosen können ab dem kommenden Jahr deutlich teurer werden. Das Bundesfinanzministerium bereitet eine höhere Steuer vor. Thomas Beskin mit den Hinweisen.

0: erkunden.
1: Nach einem Bericht des Redaktionsnetzwerks Deutschland sollen die Steuern auf Rum, Wodka, Korn und Co. zum Jahresbeginn 2027 um 20% steigen. Höher besteuert werden sollen außerdem Sekt, Champagner, Likörweine und Alkopops. Das Finanzministerium bestätigte einen Gesetzentwurf, verwies bei Einzelheiten aber auf die noch laufenden Abstimmungen. Erwartet werden Mehreinnahmen von rund 400 Millionen Euro im Jahr.
0: Die Hitzewoche erreicht an diesem Wochenende ihren Höhepunkt. Gestern ist mit 41,5 Grad ein neuer Temperaturrekord in Möckern-Derwitz in Sachsen-Anhalt gemessen worden. Und auch heute rechnet der Deutsche Wetterdienst noch einmal mit Temperaturen über 40 Grad. Am Nachmittag und Abend drohen in weiten Teilen Deutschlands dann schwere Unwetter und Sturmböen mit bis zu teils 50 Litern Regen pro Quadratmeter. Das waren die Nachrichten um halb. Heute gibt's zunächst wieder viel Sonne. Ab dem Mittag entwickelt sich dann zunächst in Alpennähe, am späten Nachmittag auch sonst teils heftige Hitzegewitter. Die Temperaturen klettern nochmal auf 33 bis 41 Grad. Spürbar kühler wird's dann erst morgen zum Wochenstart bei Werten unter 30 Grad. Dazu immer wieder Regenschauer und auch kräftige Gewitter.
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3: Ich bin Oliver Urbanke. Guten Morgen. Vor den Beratungen des Koalitionsausschusses in der kommenden Woche werden die Forderungen nach Reformen lauter. Dabei geht es vor allem um Gesundheit, Pflege und die Rente. Thomas Bleskin berichtet.
4: Die Chefin der Wirtschaftsweisen Schnitzer sieht bei der Rente ein ermutigendes Signal und fordert auch bei Gesundheit und Pflege mehr Reformbereitschaft. Altbundespräsident Gauck mahnt, die Politik müsse nach der Analyse der Probleme nun handeln und notwendige Einschnitte überzeugend begründen. Zugleich gibt es Streit über die Rentenpläne. Während SPD-Politiker den Erhalt der abschlagsfreien Rente nach 45 Beitragsjahren fordern, drängt die Union auf eine möglichst schnelle Abschaffung der sogenannten Rente mit 63.
3: Medizinerinnen und Mediziner fordern von der Politik, jetzt Konsequenzen aus der aktuellen Hitzewelle zu ziehen. Der Geschäftsführer der Vereinigung für Intensiv- und Notfallmedizin, Janssen, sagt, die Länder müssten die Krankenhäuser so finanzieren, dass sie Hitzeschutz bereitstellen könnten. Auch die Pflegeheime müssten schnell für künftige Hitzewellen ausgerüstet werden. Trotz des heißen Wetters bei Temperaturen weit über 30 Grad haben gestern fast 250.000 Menschen den Christopher Street Day in München gefeiert. Laut Polizei hatte die Parade rund 30.000 Teilnehmende, weitere 200.000 Menschen haben das Spektakel auf den Straßen verfolgt. Wegen der Hitze gab es immer wieder Abkühlung und Erfrischung mit Wasserschläuchen für die Parade. In einer dramatischen Schlussphase hat sich Österreich bei der Fußball-Weltmeisterschaft für die K.O.-Runde qualifiziert. Gegen Algerien reichte am Ende ein Punkt. Beide Teams sind weiter. Genauso wie Argentinien nach einem 3:1 gegen Jordanien. In Gruppe L zogen England, Kroatien und Ghana ins 16. Finale ein. Und in Gruppe K sind Kolumbien, Portugal und die Demokratische Republik Kongo weiter.
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5: Einen wunderschönen guten Morgen an diesem 28. Juni. Herzlich willkommen zu Ab in den Sonntag. Das ist das evangelische Kirchenmagazin bei Radio Euroherz. Familie, Kirche oder Ausschlafen? Oder was sonst noch ist denn das Beste am Sonntag? Ich bin gespannt auf die Umfrage, die wir Ihnen und euch gleich präsentieren werden. Und wir singen heute die lustige Tonleiter der Inklusion mit dem Limonadenchor. Was da dahinter steckt, auch mehr dazu in dieser Stunde. Außerdem lassen wir unseren Jascha wieder ans Mikro. Er hat wie alle Kinder so viele Fragen, bei denen wir Erwachsenen erstmal richtig nachdenken müssen.
6: Warum soll man überhaupt beten? Der Gott weiß doch eh alles. Und der braucht's doch gar nicht, dass wir ihm sagen, wie toll er ist.
5: Der Pfarrer Hannes Schott weiß hoffentlich eine Antwort in der neuesten Folge unserer zuckersüßen Reihe Jascha fragt. Seid gespannt und habt eine schöne christliche Stunde. Ich bin Kai Losert. Schön, dass ihr dabei seid.
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0: Es ist der Sonntagmorgen und ihr hört das Evangelische Kirchenmagazin bei Radio Euroherz. Herzlich willkommen nochmal zu Ab in den Sonntag. 6 Tage sollst du arbeiten, am 7. sollst du ruhen. So steht es in der Bibel. Aber wie sieht so ein Sonntag eigentlich heute aus? Also klar, ihr hört Radio, aber sonst, unser evangelischer Kollege Janik Hopf hat sich umgehört.
1: Wie sieht dein Sonntag aus?
2: Also mein typischer Sonntag in der Regel ist eigentlich recht entspannt. Ich koche mir was Nettes, treffe mich meistens mit Freunden.
3: Also meinen Sonntag verbringe ich eigentlich am liebsten mit meiner Familie, weil das so der Tag ist, an dem wir alle immer am meisten Zeit haben. Wir gehen mittags oft zu meinen Großeltern und essen gemeinsam oder backen einen Kuchen und machen dann nachmittags noch einen gemütlichen Spaziergang.
4: Man kocht auch ein bisschen aus länger, kocht vielleicht mal irgendwas, was sonst so unter der Woche, wo man keine Zeit dafür hat, und nimmt mal einen Ausflug.
5: Also die nächsten paar Sonntage werden bei mir so aussehen, dass ich morgens in der Kirche eine Kantate spiele.
6: Ich gehe auch viel wandern oder bin auch manchmal dann übers Wochenende pilgernd unterwegs.
7: Bisschen länger schlafen.
8: Manchmal Gottesdienst in St. Moritz mit Posaunenchor. Manchmal nutze ich die Zeit, um Leute zu sehen, die ich vermisse, die auch weiter weg wohnen, dass ich die entweder zu mir einlade oder ich mache mich wirklich auf den Weg.
9: Zimmer aufräumen, in den Garten gehen, Kaffee trinken und so, das mache ich einfach alles mit ein bisschen mehr Zeit. Schlafe natürlich aus und kann dann auch sein, dass ich dann irgendwie auch mal um 11 erst frühstücke. Und dann mache ich auch einfach das, was mir gut tut, das, wofür ich so in der Woche keine Zeit hatte. Also entweder ja kochen, backen, rausgehen oder tatsächlich auch mal was für die Uni, einfach damit ich dann die nächste Woche gut starten kann.
10: Ja, jetzt im Sommer natürlich oft draußen, oft in der Sonne, manchmal

0: Auch auf dem Fußballplatz sehr gerne oder in der Eisdiele mit Freunden. Im Sommer sind natürlich auch immer viele Geburtstage, viele schöne Draußenaktivitäten oder Feiern.
1: Eine große Runde mit dem Hund, nicht viel.

0: Der Start in den Sonntag mit Ab in den Sonntag, das evangelische Kirchenmagazin bei Radio Euroherz. Mein Kollege Christoph Leferz, nicht nur Kirchenexperte, sondern auch Musikexperte, auch in kirchlicher Hinsicht eben, hat wieder einen schönen Song dabei. Bin mal gespannt, wen er uns da vorstellt. Und ich glaube, so ganz unbekannt ist der Song diesmal nicht, Christoph.
1: Heute stelle ich den Ohrwurm vor, der mich seit Wochen sehr angenehm begleitet, der neue Song von der Band Keimzeit. Keimzeit ist so ein Musik-Urgestein. So langsam steuern sie auf ihr 50-jähriges Jubiläum zu, denn Ende der 1970er spielten in der DDR vier Geschwister, Norbert, Hartmut, Roland und Marion Leisegang zusammen, aus dem Ort Lütte bei Bad Belzig. So bei Familienfeiern und in Kneipen, fünfstündige Konzerte waren nicht selten, sagt man. Es wurde dann wohl auch etwas alkohollastig. Keimzeit sagt selbst, wir haben Müsli-Chanson-Rock'n'Roll gemacht für DDR-Blues-Rock-Liebhaber und Ost-Nostalgiker. Sie haben aber noch wesentlich mehr drauf. Ihr inzwischen 25. Album heißt Ach, die Menschen und in den Titelsong habe ich mich echt verliebt. Sie schreiben so nett und einfühlsam über diese seltsame Spezies Mensch, als hätten sie ihn selbst erschaffen, um dann festzustellen, war wohl nix. Aber da kann sich jede und jeder selbst eine Meinung bilden. Hier sind Keimzeit mit dem neuen Album und Song Ach, die Menschen.
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4: Ich bin Oliver Urbanke. Guten Morgen. Vor den Beratungen des Koalitionsausschusses in der kommenden Woche werden die Forderungen nach Reformen lauter. Dabei geht es vor allem um Gesundheit, Pflege und die Rente. Thomas Bleskin berichtet.
5: Die Chefin der Wirtschaftsweisen Schnitzer sieht bei der Rente ein ermutigendes Signal und fordert auch bei Gesundheit und Pflege mehr Reformbereitschaft. Altbundespräsident Gauck mahnt, die Politik müsse nach der Analyse der Probleme nun handeln und notwendige Einschnitte überzeugend begründen. Zugleich gibt es Streit über die Rentenpläne. Während SPD-Politiker den Erhalt der abschlagsfreien Rente nach 45 Beitragsjahren fordern, drängt die Union auf eine möglichst schnelle Abschaffung der sogenannten Rente mit 63.
4: Trotz des heißen Wetters bei Temperaturen weit über 30 Grad haben gestern fast eine Viertelmillion Menschen den Christopher Street Day in München gefeiert. Laut Polizei hatte die Parade rund 30.000 Teilnehmende, weitere 200.000 Menschen haben das Spektakel auf den Straßen verfolgt. Wegen der Hitze gab es immer wieder Abkühlung und Erfrischung mit Wasserschläuchen für die Parade.
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0: sind mittendrin im Sonntag. Das ist Ab in den Sonntag, das evangelische Kirchenmagazin bei Radio Euroherz mit Kai Losert. In Würzburg, da gibt es einen Kinderchor, der Inklusion aus voller Kehle lebt. Das ist der, tatsächlich heißt er so, Limonadenchor. Er ist ein preisgekröntes Projekt mit Warteliste sogar. Und wir sind jetzt mal live dabei, wie aus einer Idee und Limonade echte Gemeinschaft entsteht.
1: Wir sind geordnet und sortiert. Es kann losgehen. Clara, dein Job.
2: Der Limonadenchor. Inklusion, die klingt. Donnerstagnachmittag im Musiksaal der Christophorusschule in Würzburg. Es ist laut, es ist bunt und es ist ziemlich lebendig. Mittendrin Chorleiterin Madeleine Schuh und ihr Team, die Limonadencrew.
3: Also es fing an, dass meine Tochter Ida immer ihre Freundin mit bei uns im Wohnzimmer hatte und dass immer mehr Mädels wurden. Bei uns zu Hause gibt es immer Limonade und das ist irgendwie so auch ein Gemütlichkeitsfaktor. Und das war was, wo auch die Kinder recht schnell auf die Idee kamen, dass wir einen Limonadenchor gründen.
2: Im Chor singen Kinder mit und ohne Förderbedarf gemeinsam. Mit viel Spaß, ein bisschen Chaos und ganz ohne Leistungsdruck. Ein inklusiver Kinderchor, in dem 42 Mädchen und Jungen von 4 bis 14 Jahren ganz selbstverständlich Musik machen.
4: Wir heißen Limonadenchor, weil es immer nach einem Chor als Belohnung Limo gibt.
5: Und wenn wir alle sind, dann klingen wir richtig laut.
6: Das Coolste ist, dass alle zusammen sind und dass jeder mitmachen kann.
7: Am liebsten machen wir singen.
2: Gesungen wird, worauf die Kinder Lust haben. Kinderlieder, bekannte Melodien oder Popsongs, auch mit eigenen Texten. Was heute ein Erfolgsprojekt ist, begann im Oktober 2023.
3: Wir haben auch zwischenzeitlich lange überlegt, ob wir das auch so haben wollen oder ob wir das einfach klein halten wollen. Aber wir haben gemerkt, wie viel Bedarf einfach da ist und dass gerade so für die Inklusionskinder da draußen in der Welt noch recht wenig gibt.
2: Im Herbst 2025 wurde dem Chor der Unterfränkische Inklusionspreis verliehen. Die Chorkinder schenken mit ihren Stimmen nicht nur Musik, sondern Hoffnung und singen trotz aller Herausforderungen für Menschlichkeit, Frieden und eine bessere Welt.
3: Unsere Idee dahinter ist, dass Noten nicht wichtig sind und Professionalität. Wir singen weder dreistimmig noch im Kanon. Wir wollen alle gemeinsam Spaß haben am Singen. Und das ist so, wo wir merken, was auch unwahrscheinlich in unserer Leistungsgesellschaft, glaube ich, heutzutage boomt. Wo die Kinder einfach mal einen Raum haben, wo sie ausschnaufen können.
2: Ein Chor, der verbindet. Die Kinder und ihre Stimmen. Das Beste kommt immer zum Schluss. Ein Schluck Limonade für jedes Kind. Matthias Nabers, Evangelische Redaktion.

0: als Papa ganz gut. Kinder stellen definitiv die besten Fragen und vor allem die, bei denen wir Erwachsenen ziemlich ins Grübeln kommen. In unserer Reihe Jascha fragt, da löchert Jascha den Frankenfahrer Hannes Schott mit allem, was ihm durch den Kopf geht. Und Hannes weiß normalerweise schon eine gute Antwort darauf. Hören wir mal, wie das heute läuft.
1: Jascha fragt.
2: Hallo Hannes.
3: Hallo Jascha.
2: Ich habe mal wieder eine Frage.
3: Auf geht's.
2: Warum soll man überhaupt beten?
3: Oh, das ist eine gute Frage.
2: Der Gott weiß doch eh alles. Und der braucht's doch gar nicht, dass wir ihm sagen, wie toll er ist.
3: Da hast recht. Vielleicht müssen wir das uns sagen.
2: Wie meinst du das?
3: Naja, vielleicht hilft's uns zu sagen, dass Gott es gut mit uns meint. Und dass er uns lieb hat. Und dass er unser guter Hirte ist.
2: Weil wir sonst vergessen würden?
3: Ja, vielleicht. Was hilft denn dir mehr? Wenn dir jemand sagt, dass du toll bist, oder wenn dir jemand sagt, dass du doof bist?
2: Dass ich toll bin. Und das braucht der Gott wohl auch manchmal?
3: Nein, andersrum. Was hilft dir mehr? Zu wissen, dass der tolle Gott an deiner Seite ist, oder dass du allein bist?
2: Dass der super, super tolle Gott auf meiner Seite ist.
3: Und das sagen wir uns im Gebet. Der Gott, der braucht's nicht unbedingt, aber wir brauchen's. Ich glaube übrigens, dass dazu auch die Taufe da ist, um zu zeigen, dass Gott von Anfang an für das Kind da ist.
2: Also ich bräuchte das alles nicht, Gebet und Taufe, wenn alle eh schon ganz fest dran glauben.
3: Das weiß ich nicht. Für alle Fälle weiter taufen und weiter beten.
2: Sonst hättest du als Pfarrer eh nichts zu tun.
3: Ja, genau. Ja, schon. Tschüss.
2: Tschüss, Hannes. Tschüss, Gott. Und Amen.
1: Hast du auch noch eine Frage?
2: Dann schreib mir einfach an frage@jaschafragt.de.

0: Radio Eure Herz mit Ab in den Sonntag. Das war das evangelische Kirchenmagazin für heute, die Ausgabe vom 28. Juni. Schön, dass ihr dabei wart. Nächsten Sonntag gibt es natürlich wieder eine neue Ausgabe zwischen 8 und 9. Und sowohl nächste Woche als auch heute beschließen wir die Sendung natürlich wie immer mit einer Andacht. Und heute kommt sie von Annette Janl. Sie ist Pfarrerin an der Hofer Michaeliskirche.
1: Einer trage des anderen Last, so werdet ihr das Gesetz Christi erfüllen. In dem Paulus den zitierten Bibelvers an Christen in der Landschaft Galatien schreibt, macht er ihnen ihre Verantwortung für andere bewusst. Wir leben nicht für uns alleine, isoliert von anderen auf dieser Erde. Menschen sind da, die unsere Zuwendung nötig haben. Darum heißt es, die Augen für Frauen und Männer zu öffnen, die unsere Nähe und Hilfe brauchen. Wo jemand nicht restlos von sich und seinen eigenen Bedürfnissen in Beschlag genommen wird, da sind Räume offen und Kräfte freigesetzt, damit Lasten anderer erleichtert werden. Gott will es, dass wir unsere Möglichkeiten über den eigenen Lebensbereich hinaus für unsere Nächsten einsetzen. Es gilt auch für heute, den Blick zu weiten und Menschen wahrzunehmen, die Lasten mit Träger dringend nötig haben. Dieser Aufgabe will ich mich nicht verschließen. Eure Pfarrerin Annette Janl aus der Pfarrei Hofmitte.

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6: Ich bin Oliver Urbanke. Guten Morgen. Bundesfinanzminister Klingbeil will die Alkoholsteuer offenbar erhöhen. Spirituosen, Sekt, Champagner und Alkopops würden damit teurer. Beim Bier ist dagegen keine Änderung geplant. Auf Wein soll weiter keine Alkoholsteuer erhoben werden. Neben Mehreinnahmen von rund 400 Millionen Euro pro Jahr könnte sich eine solche Steuererhöhung auch positiv auf die Gesundheit der Menschen in Deutschland auswirken. Die gestiegenen Großhandelspreise haben sich bislang kaum auf die Gasrechnungen der Haushalte ausgewirkt. Das haben Berechnungen des Vergleichsportals Verivox ergeben. Die Gaspreise waren im Großhandel wegen der angespannten Lage im Nahen Osten angestiegen. Trotzdem können Millionen Gaskunden im laufenden Jahr mit sinkenden Kosten im Vergleich zum Vorjahr rechnen, heißt es in einer Verivox-Analyse. In Nürnberg wird bei einem Bürgerentscheid heute über eine Baumaßnahme mit überregionaler Bedeutung abgestimmt. Es geht um den Ausbau des Frankenschnellwegs. Geplant ist unter anderem ein 1,8 Kilometer langer Tunnel, Lärmschutzwände und eine dritte Spur, um den Verkehr zu entlasten. Gegner des Projekts kritisieren die immensen Kosten und befürchten, dass das Projekt noch mehr Verkehr und Lastwagen anzieht. Die deutsche Fußballnationalmannschaft fliegt heute nach Boston. Dort spielt sie morgen im 16. Finale gegen Paraguay. Die Vorrunde bei dieser WM ist am Morgen zu Ende gegangen. Thomas Bremser berichtet darüber.
7: Frankreich, Spanien, Argentinien oder Brasilien, die großen Fußballnationen haben bisher hin nicht enttäuscht. Auch die Niederlande, Portugal, England und Belgien sind weiter, genauso wie alle drei Gastgeberländer. Und auch ein Fußballzwerg jubelt. Kap Verde sorgt für eine Sensation, wie es sie in der WM-Geschichte selten gegeben hat. Der kleine Inselstaat schafft mit 3 Unentschieden den Einzug in die K.O.-Runde und trifft dort auf Lionel Messi.
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8: Um kurz nach 9. Schön, dass ihr dabei seid hier bei Radio Euroherz. Also ich muss ja zugeben, ich hatte vor Zeugnistagen früher, so zu Schulzeiten, immer ein bisschen Muffe. Ja, man wusste ja schon, was einen erwartet und wie kann man das dann den Eltern noch beibringen, dass die Noten doch nicht so dolle waren. Ja, diese Angst ist schnell verflogen, gerade hier bei uns beim Radio, denn wir haben ja auch Zeugnisse bekommen und die sind einwandfrei ausgefallen. Wir sind eure Nummer 1 in unserem Sendegebiet und freuen uns tierisch drüber und haben in dieser Woche gleich mal Dankeschön an euch gesagt. Von verschiedenen Aktionen. Wir haben nämlich ja, die Nummer 1 sozusagen einfach mal vor den Euro gestellt und diesen einen Euro bei verschiedenen Locations an euch weitergegeben. Wie das genau war, wir blicken gleich nochmal drauf in unserer Wochenrückblickstunde hier am Sonntag und außerdem waren wir auch wieder für euch werkzeugtechnisch, werktätig, wie auch immer unterwegs in unserer Radiowerkstatt. Ich bin Kai Losert, habt einen schönen Sonntagvormittag.

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1: Ja, und es ist tatsächlich so, die Funkanalyse Bayern hat es bestätigt. Radio Euroherz ist die Nummer 1 im Sendegebiet vor allen anderen Sendern. Dafür sagen wir Danke mit unserer Aktion Eine Stunde für einen Euro von eurer Nummer 1. Am Donnerstag gab es den Liter Sprit bei unserem Partner Loi für einen Euro. Daniela Steiner von Loi.
2: Ich bin sprachlos. Wir haben gerechnet, dass viele kommen, aber dass so viele kommen, hätten wir uns nicht gedacht. Es sind, glaube ich, 50 glückliche Gesichter und 50 volle Tanks, die wir hier abgewickelt haben in der Stunde.
1: Ja, Wahnsinn. Das Gebot der Stunde, definitiv. Und am Freitag haben wir gleich nochmal nachgelegt. Zwischen 12 und 13 Uhr haben wir den Eintritt ins Freibad Rehau für auf 1 Euro reduziert. Der Werksleiter der Stadtwerke Rehau, Jan Muckenthaler.
3: Auf jeden Fall. Also vielen herzlichen Dank an Radio Euroherz, dass diese tolle Aktion hier in unserem schönen Freibad Rehau stattfinden konnte. Der Zuspruch gibt uns, glaube ich, recht. Also das Bad ist für diese Uhrzeit schon wirklich hervorragend besucht. Freut uns sehr, dass das so stattfinden konnte und sagen herzlichen Dank für die Möglichkeit, für die Beteiligung.
1: Na, sehr, sehr gerne. Unsere Aktionen, die haben euch ja wirklich ein Lächeln aufs Gesicht gezaubert. Und so soll es ja doch sein.
4: Vielen Dank an Radio Euroherz für die Aktion.
5: Das ist so cool. Ich danke Ihnen.
6: Super tolle Aktion.
7: Danke. Euroherz, das ist super. Das ist wie früher, bloß der Weine nicht auf der Welt. Ne?
8: Die Nummer 1 ist Euroherz.
9: Das musst du auch mal was Positives geben in Hof.
10: 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Vielen Dank.
11: Danke, Radio Euroherz.
12: Wir bedanken uns an Euroherz. Ihr seid die Nummer 1. Einmal Euroherz, immer Euroherz. 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
7: Ich bin Oliver Urbanke. Guten Morgen. Bundesfinanzminister Klingbeil will die Alkoholsteuer offenbar erhöhen. Spirituosen, Sekt, Champagner und Alkopops würden damit teurer. Beim Bier ist dagegen keine Änderung geplant. Auf Wein soll weiter keine Alkoholsteuer erhoben werden. Neben Mehreinnahmen von rund 400 Millionen Euro pro Jahr könnte sich eine solche Steuererhöhung auch positiv auf die Gesundheit der Menschen in Deutschland auswirken. In Nürnberg wird bei einem Bürgerentscheid heute über eine Baumaßnahme mit überregionaler Bedeutung abgestimmt. Es geht um den Ausbau des Frankenschnellwegs. Geplant ist unter anderem ein 1,8 Kilometer langer Tunnel, Lärmschutzwände und eine dritte Spur, um den Verkehr zu entlasten. Gegner des Projekts kritisieren die immensen Kosten und befürchten, dass das Projekt noch mehr Verkehr und Lastwagen anzieht.
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0: Mit Radio Eurehals gut in den Sonntag, das ist die beste Playlist der Region. Schön, dass ihr mit dabei seid. Und wir sind für euch ja auch immer am Start, wenn es heißt, raus zu unseren Unternehmen, zeigen, was sie alles können, was sie alles tun. Und trotz Hitze und Co., sie sind immer für uns da. Und daher sind wir mit unserer Radiowerkstatt immer gerne am Start. Und diese Woche haben wir unsere schrauberischen Fähigkeiten gezeigt.
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2: Guten Morgen aus Röstau von der Kfz-Werkstatt Jürgen. Brand. Der Chef, der Jürgen, sitzt neben mir. Servus, guten Morgen.
3: Guten Morgen.
2: Alles gut bei euch?
3: Bei uns ist super.
2: Sehr gut. Wir wollen euch kennenlernen. Wer seid ihr? Was tut ihr? Und für wen seid ihr hier? Genau die Adresse, wenn irgendwo was hakt oder auch ziemlich schräg klingt am Auto.
3: Ja, wir sind eine Kfz-Werkstatt in Dressau. Was wir machen, ist natürlich echt vom Oldtimer bis zum Elektrofahrzeug, von Unfallreparaturen, Klimasysteme, Versiegelungen von Neufahrzeugen oder von historischen Fahrzeugen. Wir machen alles rund ums Auto.
2: Mit diesen heißen Temperaturen, ist das auch bei euch in der Werkstatt ein Thema? Ich meine, aktuell geht's noch, aber wie merkt ihr das?
3: Also in der Werkstatt ist es genauso heiß. Also man kann da nur echt mit entzerrten Annahmen, wenn es möglich ist, dagegen wirken. Und natürlich gibt es bei uns Getränke in verschiedensten Geschmacksrichtungen. Natürlich ohne Alkohol, ist klar, will ja keiner. Der Leon ist jetzt mit dazugekommen. Wir machen einen Klimaservice vom Fahrzeug hier und dann schauen wir mal, wie es dich so anstellst.
4: Wir haben das komplette Klimasystem jetzt abgeleuchtet, um eventuell eine Undichtigkeit

0: festzustellen, weil wir haben an diesem Fahrzeug schon mal einen Klimacheck durchgeführt. Das heißt, es ist Kontrastmittel mit beinhaltet und wir würden eine Undichtigkeit sofort mit unserer UV-Lampe erkennen. Der Klimacheck ist auch schon 2 Jahre her. Man sagt, maximal 3 Jahre sollte man wieder einen Klimacheck machen, weil 10% Schwund vom Kältemittel im Jahr ist normal. Mhm. Und das ist wieder richtig schön kühl, vor allem bei den heißen Wetter. Ja. Müssen wir jetzt mal das Gerät einschalten.
1: Jawohl, dann darfst du den Startschuss geben?
0: Gebe ich den Startschuss. Hier sehen wir jetzt, das Gerät ist voreingestellt mit 500 Gramm. Das erhöhen wir jetzt auf 525.
1: Jawohl.
0: Wählen wir jetzt hier unsere beiden aus. Und schon fängt das Gerät an. Man hört es auch, dass es jetzt was macht. Es beginnt abzusaugen. Und dann nimmt es jetzt alles seinen automatischen Lauf, sage ich mal.
1: Wir sind fertig hier in der Radiowerkstatt.
2: Schade.
1: Schade. Ich darf mich bedanken bei dir für einen schönen Automorgen, dass wir überall mal reinspitzen durften.
2: Super.
1: Und nehme gerne von dir noch einen Wunsch mit für die Zukunft, für deine Branche. Das ist so unser Ritual in der Radiowerkstatt.
2: Gelassenheit.
1: Bei den Kunden?
2: Der Kunden. Ich habe super Kunden, also kann man gar nichts sagen. Aber im Endeffekt, ich bin mit meinem Standort und mit meinem Betrieb sehr zufrieden. Ich habe eine super Top-Mannschaft. Gelassenheit der Menschheit, aufeinander zugehen und Lebensfreude.
1: Sehr schön, das hast du schön gesagt. Ja. Vielen Dank, Jürgen, alles Gute dir und deinem Team und dann düse ich jetzt wieder ab.
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Ihr hört Radio Eure Herz, eure Nummer 1 in der Radiolandschaft. Dankeschön hierfür nochmal für das gute Radiozeugnis. Wir haben es ja in dieser Stunde gehört. Wir machen natürlich gerne so weiter und sind gerne für euch da. Genauso wie auch jetzt Kollege Christopher Kleinschmidt. Ab 10 ist er an den Reglern. Ich verabschiede mich. Bis zum nächsten Sonntag. Macht's gut. Tschüss und Servus. Euer Kai Losert.

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0: 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Handwerk in der Krise. Ein Schreinermeister in Wunsiedel steht kurz vor der Schließung seines Betriebs, da ungewöhnliche Aktivitäten die Arbeit erschweren. Dinge verschwinden oder bewegen sich von selbst. Hintergründe finden Sie auf luisenburg-aktuell.de.
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2: Ich bin Oliver Urbanke. Der deutschlandweite Hitzerekord von 41,5 Grad, gemessen gestern in Möckern-Drewitz in Sachsen-Anhalt, könnte heute noch einmal übertroffen werden. In der Lausitz erwartet der Deutsche Wetterdienst bis zu 42 Grad. Jan-Henner Reitze berichtet.
3: An 46 Messstationen in Deutschland hat es gestern 40 Grad oder mehr gegeben. An insgesamt 250 wurden so hohe Temperaturen gemessen wie noch nie. So eine große Zahl an Rekorden wird es wohl heute nicht noch einmal geben. Die ganz große Hitze liegt noch über dem Osten und Südosten. Sonst wird es nicht mehr ganz so heiß. Stattdessen kann es Gewitter mit Starkregen, Sturmböen und großen Hagelkörnern geben.
2: Grünen-Fraktionschefin Dröge fordert ein Abkühl-Sofortprogramm, um Krankenhäuser, Pflegeeinrichtungen, Kitas und Schulen zu klimatisieren. Das sagte sie der Bild am Sonntag. Es brauche volles Tempo beim Ausbau von Klimaanlagen in Verbindung mit Solaranlagen. Die Grünen schlagen dafür ein neues Förderprogramm für Klimasolaranlagen vor. Am Bodensee wächst mit Mammut eine neue Apfelsorte, die besonders widerstandsfähig gegen Trockenheit und Krankheiten ist. Obstbauern hoffen, damit den Apfelanbau zukunftsfähig zu machen und den Klimaschutz zu stärken. Ob sich die Sorte im Supermarkt durchsetzt, hängt aber auch davon ab, ob sie den Geschmackstest der Verbraucherinnen und Verbraucher besteht. Don't drink and drive. In Oberfranken hat ein junger Autofahrer einen größeren Unfall gebaut, weil er sich während der Fahrt heißen Kaffee über die Beine geschüttet hat. Passiert ist das Ganze gestern Abend bei Kulmbach. Der 26-Jährige kam von der Straße ab, prallte gegen eine Mauer, rammte einen Hydranten und blieb im Straßengraben liegen. Durch den Aufprall verteilte sich Wasser aus dem Hydranten auf der Straße. Fahrer und Beifahrer verletzten sich beide leicht. In einer dramatischen Schlussphase hat sich Österreich bei der Fußball-Weltmeisterschaft für die K.O.-Runde qualifiziert. Gegen Algerien reichte am Ende ein Punkt. Beide Teams sind weiter. Genauso wie Argentinien nach einem 3:1 gegen Jordanien. In Gruppe L zogen England, Kroatien und Ghana ins 16. Finale ein. Und in Gruppe K sind Kolumbien, Portugal und die Demokratische Republik Kongo weiter. Es ist jetzt kurz nach 10.
4: Das Wetter für die Region ist schweißtreibend, unfassbar heiß. Bis zu 37 Grad können es heute nochmal werden. Dazu kommt heute auch noch kräftiger Wind. In der Nacht könnten dann auch heftige Gewitter mal bei uns durchziehen. Dann haben wir 19 bis 17 Grad und morgen und am Dienstag gibt es dann wieder recht windigen Mix, häufig Schauer, kräftigen Gewittern bei 23 bis so 28 Grad. Aber zwischendurch haben wir dann auch mal wieder ein bisschen Sonne. Und der kurze Blick auf die Straßen. Ich habe gute Neuigkeiten für euch. Ich habe keine Verkehrsbehinderungen. Und auch bei den Blitzern schaut's richtig gut aus. Keinen einzigen. Solltet ihr trotzdem was entdeckt haben, gerne eine WhatsApp ins Studio. Gute und vor allem sichere Fahrt.
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4: Heute heißt es nochmal Zähne zusammenbeißen an diesem Sonntagvormittag. Der Hitzetag, der hat es wirklich in sich. Aber die gute Nachricht, ab morgen, da können wir endlich wieder durchatmen. Die Temperaturen, die gehen ja runter. Und bis dahin gilt, Füße hoch, kaltes Getränk schnappen und einfach mal nichts tun. Genau dafür ist der Sonntag doch da. Coole Musik haben wir sowieso. Jetzt kommt Holly Humberstone mit To Love Somebody. Und danach kommt Falco mit Out of the Dark. Wobei, bei den Temperaturen wäre Into the Dark wahrscheinlich die bessere Idee. Ich bin Christopher Kleinschmidt. Schön, dass ihr mit dabei seid.

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1: Schönen Sonntag euch allen und unser Eventkalender hat natürlich traditionell an diesem Wochenende wieder einiges zu bieten, denn heute dreht sich im Botanischen Garten in Hof alles um die Königin der Blumen, die Rose. Während ihr die wundervolle Atmosphäre im Garten genießt, zeigen ab 14.30 Uhr die Cheerleader der Young Starlets, was sie drauf haben. Ab 15 Uhr verwöhnt euch die Hofer Jazz- und Bluesband What's Now mit ihrem groovigen Rhythmen. Darüber hinaus gibt's leckere Quiche, Bratwürste und kühle Rosenbowl gegen die Hitze. Das Rosenfest im Botanischen Garten in Hof geht den ganzen Nachmittag. Im Quellitzsee abkühlen und eine super Atmosphäre genießen könnt ihr noch heute und morgen auf dem Tauberlitzer Seefest. Der Festbetrieb mit kühlem Bier und leckerem Essen beginnt am Nachmittag. Um 19 Uhr sorgt die Band Zweitakter für ordentlich Stimmung auf der Bühne und nach Einbruch der Dunkelheit gibt es dann ein großes Feuerwerk. Morgen startet dann der Familientag um 16 Uhr, ehe am Abend Radspitz das Zelt rocken. Das Tauberlitzer Seefest ist auf dem Festplatz am Quellitzsee. Heute habt ihr noch die letzte Chance, das 150-jährige Jubiläum der Freiwilligen Feuerwehr Isar zu feiern. Nach dem Weißwurstfrühstück gibt's nämlich am Nachmittag noch ein ganz besonderes Highlight. Ihr könnt beim Kuh-Bingo mitmachen. Was es damit auf sich hat, berät euch Annika Bayreuther vom Feuerwehrteam.
2: Unsere vielen wahrscheinlich bekannten Kühe aus Leimitz fliegen wir sozusagen nach Isar ein und anstelle ihrer aus Weide in Isar, in Leimitz stehen sie dann in Isar auf einem Art, ja, Schachbrett. Man kann sich Feuerfelder kaufen und ja, wie sage ich es am besten, dort wo die Kühe zuerst ihre Hinterlassenschaften ablegen, ja, wer auf dieses Feld gesetzt hat, gewinnt die Hälfte des Einsatzes.
1: Danach gibt es noch ein entspanntes Kinderprogramm mit leckerem Essen, kalten Getränken und einer Hüpfburg. Die Jubiläumsfeier ist auf dem Festgelände der Freiwilligen Feuerwehr Isar bei Töpen. Noch mehr Events haben wir für euch in unserem Veranstaltungskalender auf euroherz.de. Schönen Sonntag! 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
1: Ich bin Oliver Urbanke. Der deutschlandweite Hitzerekord von 41,5 Grad, gemessen gestern in Möckern-Drewitz in Sachsen-Anhalt, könnte heute noch einmal übertroffen werden. In der Lausitz erwartet der Deutsche Wetterdienst bis zu 42 Grad. Jan-Henner Reitze berichtet.
2: An 46 Messstationen in Deutschland hat es gestern 40 Grad oder mehr gegeben. An insgesamt 250 wurden so hohe Temperaturen gemessen wie noch nie. So eine große Zahl an Rekorden wird es wohl heute nicht noch einmal geben. Die ganz große Hitze liegt noch über dem Osten und Südosten. Sonst wird es nicht mehr ganz so heiß. Stattdessen kann es Gewitter mit Starkregen, Sturmböen und großen Hagelkörnern geben.
1: Grünen-Fraktionschefin Dröge fordert ein Abkühl-Sofortprogramm, um Krankenhäuser, Pflegeeinrichtungen, Kitas und Schulen zu klimatisieren. Das sagte sie der Bild am Sonntag. Es brauche volles Tempo beim Ausbau von Klimaanlagen in Verbindung mit Solaranlagen. Die Grünen schlagen dafür ein neues Förderprogramm für Klimasolaranlagen vor.
3: Was soll ich zum Wetter groß sagen? Ich glaube, klimatisierte Räume und die Freibäder in der Region, das sind jetzt unsere Freunde beim heutigen Tag, denn es wird nochmal richtig sonnig bei 32 bis 37 Grad. Später im Laufe des Tages könnte es dann nochmal mehr Wind geben, ein paar Wolken. Aber in der Nacht, da würde ich dann vielleicht mal Sonnensegel und Sonnenschirm einpacken, denn es können heftige Gewitter kommen bei 19 bis 17 Grad. Und morgen und am Dienstag gibt es dann wieder Mix aus häufig Schauern, kräftigen Gewittern und das bei nun in Anführungszeichen nur noch 23 bis 26 Grad. Zwischendurch kommt aber auch mal die Sonne raus. Und der kurze Blick auf die Straßen gefällt mir richtig gut. Hab keine Verkehrsbehinderungen, keine Staus und auch bei den Blitzern kann ich mit nichts dienen. Keinen einzigen. Könnt ihr natürlich sehr gerne ändern. Wenn ihr was entdeckt habt, gerne eine WhatsApp ins Studio. Gute und vor allem sichere Fahrt.
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3: Halb elf durch und jetzt gehen wir mal ein bisschen weiter weg in die Hollywood Hills. Da denkt man doch sofort an Sonne, Palmen und Sommer. Wobei ich auch ganz ehrlich sagen muss, ein bisschen weniger Hollywood-Hitze hätte ich fürs Wochenende auch genommen. Hier sind Sunrise Avenue und Hollywood Hills. Ich bin Christopher Kleinschmidt. Schönen Sonntagvormittag.
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0: 40 Jahre gibt es das Frauenhaus in Bayreuth jetzt schon. Und irgendwie ist das ein Geburtstag, bei dem man gar nicht so richtig weiß, ob man gratulieren soll. Denn eigentlich wäre es natürlich viel schöner, wenn so eine Einrichtung überhaupt nicht nötig wäre. Ist sie aber leider doch. Seit 4 Jahrzehnten finden Frauen und ihre Kinder dort Schutz, wenn zu Hause eben kein sicherer Ort mehr ist. Circa 1000 Frauen und etwa 3000 Kindern wurden dort schon geholfen. 40 Jahre, in denen dort so wichtige Arbeit geleistet wird. Hanna Schellhorn hat sich darüber mit Einrichtungsleiterin Lara Erben und Boschena Schiepert, der Geschäftsführerin des Bayreuther Caritasverbandes, als Träger unterhalten.
1: Und Boschena Schiepert sagt dazu:
2: Ehrlich gesagt, ich würde mir wünschen, dieses Jubiläum gar nicht begehen zu müssen. Die Welt wäre viel, viel schöner, wenn wir keine Frauenhäuser nicht bräuchten und niemand häusliche Gewalt erlebt. Aber die Realität ist leider anders.
1: Sie haben auch deutlich gemacht, dass das Wort Jubiläum falsch ist. Es ist ja prinzipiell nichts, was man feiert. Trotzdem möchten wir die wichtige Arbeit wertschätzen, die dort seit 40 Jahren gemacht wird.
3: Was wir grundsätzlich im Frauenhaus machen, ist die Frauen und Kinder natürlich aufnehmen aus einer absoluten Krisensituation. Und ich würde sagen, das Wichtigste ist wirklich die Stabilisation erstmal, dass die Frauen und Kinder ankommen können. Und wir versuchen sie dann bestmöglich in ein selbstbestimmtes Leben zu begleiten.
1: Diese Arbeit ist und bleibt wichtig, aber es ändert sich was in der Finanzierung.
2: Ab kommenden Jahr soll das neue Gewalthilfegesetz greifen und die Finanzierung über Landesmittel erfolgen. Und bis heute kennen wir die Fördermittelrichtlinie nicht. Das macht eine verlässliche Planung schwierig, besonders für so eine Einrichtung, die rund um die Uhr Hilfe für Frauen in Notlagen sein muss.
1: Bisher haben auch die Städte und Landkreise bei der Finanzierung unterstützt. Das fällt dann weg. Deswegen ist das Frauenhaus umso mehr auf Unterstützung angewiesen. Gerne durch Spenden aus der Bevölkerung, wie Sie sagen.
0: Und wenn ihr das Frauenhaus unterstützen möchtet, mit einer Spende oder auch ehrenamtlich, dann findet ihr alle Infos auf der Website des Caritasverbandes.

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4: Ich bin Oliver Urbanke. Schon tagsüber wären knapp 30 Grad eine hochsommerliche Temperatur. Gestern ist sie allerdings in der Nacht erreicht worden. Die vergangene Nacht ist nach vorläufigen Angaben des Deutschen Wetterdienstes die wärmste seit Beginn der Aufzeichnungen in Deutschland gewesen. Der Rekord wurde im ostsächsischen Kubschütz aufgestellt. Dort sank die Nachttemperatur nicht unter 29,4 Grad. Die Spritpreise sind durch den Iran-Krieg explodiert. Auch beim Gas gingen die Preise im Großhandel deutlich nach oben. Dennoch registriert das Vergleichsportal Verivox bisher keine Preissteigerungen für Verbraucherinnen und Verbraucher in Deutschland. Jan-Henner Reitze berichtet.
5: Ähnlich wie der Ölpreis sind auch die Großhandelspreise für Gas durch den Iran-Krieg in die Höhe geschossen, von 30 Euro pro Megawattstunde auf bis zu 66 Euro. Die meisten Verbraucher haben davon nichts mitbekommen, weil die Preise, die sie zahlen, in langfristigen Verträgen festgelegt sind, anders als beim Tanken, wo die Preise stark schwanken. Je nach Tarif können laut Verivox sogar gut 11 Millionen Haushalte dieses Jahr damit rechnen, dass ihre Gasrechnung etwas niedriger ausfällt.
4: Der Iran hat in der Nacht die mit den USA verbündeten Golfstaaten Kuwait und Bahrain angegriffen. Die iranischen Revolutionsgarden haben sich inzwischen zu den Raketen- und Drohnenangriffen auf US-Militärziele in beiden Ländern bekannt. Zuvor hatte das US-Militär erneut Ziele im Iran ins Visier genommen, als Reaktion auf den iranischen Beschuss eines Frachtschiffs in der Straße von Hormuz. Wegen Hitzeschäden fahren in Nürnberg vorübergehend keine Straßenbahnen. Der Straßenbelag sei wegen der Hitze an einigen Stellen weich geworden, sodass Straßenbahnen nicht mehr sicher fahren können, teilten die Nürnberger Verkehrsbetriebe mit. Der Betrieb bleibt demnach den ganzen Sonntag eingestellt, stattdessen fahren Ersatzbusse. Bei der Fußball-Weltmeisterschaft ist die Gruppenphase vorbei und die Partien im 16. Finale stehen fest. Deutschland spielt morgen gegen Paraguay. Weitere europäische Begegnungen sind Frankreich gegen Schweden, Niederlande gegen Marokko, Spanien gegen Österreich, Portugal gegen Kroatien, Belgien gegen Senegal, England gegen Demokratische Republik Kongo, Elfenbeinküste gegen Norwegen und die Schweiz gegen Algerien. Es ist jetzt kurz nach 11.
6: Kommen wir zum Wetter und das ist richtig heiß. Bis zu 37 Grad ist heute nochmal möglich. Im Laufe des Tages frischt dann der Wind auf und in der Nacht ziehen dann heftige Gewitter bei uns in der Region durch. Dazu haben wir 19 bis 17 Grad. Morgen und am Dienstag ist dann wieder recht windig. Es gibt Schauer, es gibt kräftige Gewitter bei 23 bis 26 Grad. Zwischendurch könnte es aber auch mal die Sonne schaffen, aber es wird auf alle Fälle ein ganzes Stück kühler. Und jetzt der schnelle Blick auf die Straßen mit einer Meldung von der A9 für euch Richtung Nürnberg zwischen Markt-Schorgast und Dreieck Bayreuth-Kulmbach. Da 3 Kilometer stockender Verkehr, circa 5 Minuten, müsst ihr länger einplanen. Und Blitzer, da habe ich keinen einzigen. Wenn ihr was gesehen habt, immer gerne eine WhatsApp ins Studio. Vielen Dank euch, gute Fahrt.
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6: Einen schönen Sonntagvormittag wünsche ich euch, kurz nach 11, und jetzt habe ich was für euch. Es gibt Songs, die hört man 1000 Mal und die werden einfach nie langweilig. Jeder hat da so seine, ich würde mal sagen, 5 bis 10 Favorite Songs. Und einer, der es auch bei mir in diese Favoritenliste geschafft hat, ist Toto und Africa 1982, der gehört für mich definitiv dazu. Egal, ob ihr jetzt im Auto seid, auf der Terrasse oder irgendwo beim Grillen, sobald die ersten Töne laufen, singt doch irgendwie jeder mit. Also jetzt Radio mal voll aufdrehen, mitsingen ist hier absolut erwünscht und das ist einer der größten Klassiker der Musikgeschichte. Allein das Intro hat ja Wiedererkennungswert ohne Ende. Jetzt zum Genießen, schön aufdrehen. Ich bin Christopher Kleinschmidt, schön, dass ihr mit

0: Boah, was ist das denn für ein Wetter? Am Wochenende hatten wir jetzt bis zu 38 Grad Hitzerekorde in Sachsen-Anhalt mit über 40 Grad. Heute ist auch nicht ohne, jetzt im Studio unser Wetterkönig Christian König. Christian, haben wir jetzt vielleicht irgendwann mal ein paar Tage, wo es jetzt kühler wieder wird?
1: Ja, unser Hitzehoch Hartmut verabschiedet sich nur allmählich aus der Region und ist immer noch angefüllt mit trockener Heißluft. Da haben die Wolken erstmal wenig Chancen und sind auf jeden Fall noch harmlos. Schwül wird's auch noch nicht, eher wieder heiß mit 32 bis 37 Grad und allmählich mehr Wind. Im Laufe des Nachmittags und Abends, vor allem in die Nacht hinein heißt es dann, aber wenn man draußen was geplant hat, grillen oder vielleicht auch noch eine größere Tour, aufpassen und den Himmel beobachten, denn irgendwann wird es losgehen mit teilweise heftigen Gewittern, aber den Tag hindurch haben wir es noch voll mit heißem Badewetter zu tun.
0: Na, das ist doch schon mal was. Heute ist jetzt noch Badewetter. Wer kann, dem würde ich das auch wärmstens empfehlen, sich irgendwo ein schattiges Plätzchen zu suchen. Und dann ab nächster Woche wird es dann etwas kühler. Wobei, das ist ja auch nur relativ bei 28 Grad vielleicht am Montag. Ja, das ist jetzt auch nicht unbedingt kühl, aber kein Vergleich zu den Temperaturen an diesem Wochenende.

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3: Ich bin Oliver Urbanke. Schon tagsüber wären knapp 30 Grad eine hochsommerliche Temperatur. Gestern ist sie allerdings in der Nacht erreicht worden. Die vergangene Nacht ist nach vorläufigen Angaben des Deutschen Wetterdienstes die wärmste seit Beginn der Aufzeichnungen in Deutschland gewesen. Der Rekord wurde im ostsächsischen Kubschütz aufgestellt. Dort sank die Nachttemperatur nicht unter 29,4 Grad. Die Spritpreise sind durch den Iran-Krieg explodiert. Auch beim Gas gingen die Preise im Großhandel deutlich nach oben. Dennoch registriert das Vergleichsportal Verivox bisher keine Preissteigerungen für Verbraucherinnen und Verbraucher in Deutschland. Jan-Henner Reitze berichtet.
4: Ähnlich wie der Ölpreis sind auch die Großhandelspreise für Gas durch den Iran-Krieg in die Höhe geschossen, von 30 Euro pro Megawattstunde auf bis zu 66 Euro. Die meisten Verbraucher haben davon nichts mitbekommen, weil die Preise, die sie zahlen, in langfristigen Verträgen festgelegt sind, anders als beim Tanken, wo die Preise stark schwanken. Je nach Tarif können laut Verivox sogar gut 11 Millionen Haushalte dieses Jahr damit rechnen, dass ihre Gasrechnung etwas niedriger ausfällt.
5: Die Flucht vor der Hitze, die geht weiter, zumindest für heute bei 32 bis 37 Grad. Dazu kommt dann im Laufe des Tages kräftiger Wind und der bringt spätestens in der Nacht dann teilweise heftige Gewitter mit sich. Das alles bei 19 bis 17 Grad und dann folgt so ein bisschen die Abkühlung. Morgen und am Dienstag wird es dann recht windig, wieder mit Schauern, kräftigen Gewittern bei 23 bis 26 Grad. Und die Sonne, die versucht es auch mal zwischendurch und schafft es dann auch noch. Das Gute ist, es wird wesentlich kühler.

0: Jetzt der kurze Blick auf die Straßen. Hallo an alle, die gerade unterwegs sind. Bitte Vorsicht auf der A9 Richtung Nürnberg zwischen Markt Schorgasten Dreieck Bayreuth-Kulmbach. Da 2 Kilometer stockender Verkehr, circa 5 Minuten braucht ihr länger. Blitzern habe ich dafür keinen. Wenn ihr einen entdeckt haben solltet, dann gerne WhatsApp ins Studio. Vielen Dank euch, gute Fahrt.
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0: Das ist euer Sonntagsradio. Ich bin Christopher Kleinschmidt. Und manche Songs, die muss man gar nicht groß ankündigen. Die ersten Gitarrenklänge reichen völlig aus. Und sofort weiß jeder, ah, der ist es. Everlast, What It's Like. Schönen Sonntag euch.

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2: Ich bin Oliver Urbanke. Die vergangene Nacht ist nach vorläufigen Angaben des Deutschen Wetterdienstes die wärmste seit Beginn der Aufzeichnungen gewesen. Der Rekord wurde im ostsächsischen Kubschütz aufgestellt. Dort sank die Nachttemperatur nicht unter 29,4 Grad. Tagsüber stellte Möckern-Drewitz in Sachsen-Anhalt einen neuen Rekord auf mit 41,5 Grad. Heute drohen landesweit heftige Gewitter, Starkregen, schwere Sturmböen und Hagel. Vor den Beratungen des Koalitionsausschusses in der kommenden Woche werden die Forderungen nach Reformen lauter. Dabei geht es vor allem um Gesundheit, Pflege und die Rente. Thomas Bleskin berichtet.
3: Die Chefin der Wirtschaftsweisen Schnitzer sieht bei der Rente ein ermutigendes Signal und fordert auch bei Gesundheit und Pflege mehr Reformbereitschaft. Altbundespräsident Gauck mahnt, die Politik müsse nach der Analyse der Probleme nun handeln und notwendige Einschnitte überzeugend begründen. Zugleich gibt es Streit über die Rentenpläne. Während SPD-Politiker den Erhalt der abschlagsfreien Rente nach 45 Beitragsjahren fordern, drängt die Union auf eine möglichst schnelle Abschaffung der sogenannten Rente mit 63.
2: Kaffee wird günstiger. Nach Preissenkungen bei Eigenmarken kostet jetzt auch Kaffee von Jacobs, Lavazza und Co. wieder weniger in den Supermärkten. Die großen Lebensmittelhändler senken die Preise dieser Marken. Der Discounter Lidl hat nach eigenen Angaben bereits vor gut einer Woche die Preise für Markenkaffee gesenkt um bis zu 10%. Auch Kaufland und Aldi passten die Kaffeepreise bundesweit an. In Nürnberg läuft heute ein Bürgerentscheid über eine Baumaßnahme, die überregionale Relevanz hat. Es geht um den Ausbau des Frankenschnellwegs. Geplant ist unter anderem ein 1,8 Kilometer langer Tunnel, Lärmschutzwände und eine dritte Spur, um den Verkehr dort zu entlasten. Gegner des Projekts kritisieren die immensen Kosten von 1 Milliarde Euro und befürchten, dass das Projekt noch mehr Verkehr anzieht. Bei der Fußball-WM ist klar, wer im 16. Finale gegeneinander spielt. Deutschland trifft morgen auf Paraguay. Weitere europäische Begegnungen sind Frankreich gegen Schweden, Niederlande gegen Marokko, Spanien gegen Österreich, Portugal gegen Kroatien, Belgien gegen Senegal, England gegen Demokratische Republik Kongo, Elfenbeinküste gegen Norwegen und die Schweiz gegen Algerien. Es ist jetzt kurz nach 12.
4: Das Wetter für die Region ist auch heute noch schweißtreibend heiß mit bis zu 37 Grad. Dazu kommt im Laufe des Tages kräftigerer Wind und der bringt in der Nacht dann teilweise heftige Gewitter. Das alles bei 19 bis 17 Grad. Zum Durchlüften wäre das vielleicht dann auch nochmal nicht so schlecht. Der Wettertrend morgen und am Dienstag gibt es dann wieder einen Mix aus häufig Schauern, kräftigen Gewittern bei Gott sei Dank kühleren Temperaturen, in Anführungsstrichen 23 bis 26 Grad. Und die Sonne, die lässt sich auch ab und zu mal blicken. Der kurze Blick auf die Straßen. Wir haben jetzt zwei Störungsmeldungen von der A9 für euch. Einmal Richtung Nürnberg zwischen Markt Schaugast und Dreieck Bayreuth-Kulmbach. Da 3 Kilometer stockender Verkehr. Circa 5 Minuten braucht ihr da länger. Die Gegenrichtung A9 Richtung Berlin zwischen dem Bindlacher Berg und Bad Berneck-Himmelkron. Da 1 Kilometer Stau. Auch circa 5 Minuten dauert es da länger. Blitzer bleibt an diesem Sonntag nach wie vor mau. Keinen einzigen. Wenn ihr einen entdeckt habt, einfach eine kurze WhatsApp ins Studio. Vielen Dank euch. Gute und vor allem sichere Fahrt wünsche ich euch allen.
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4: Kurz nach 12, so langsam ist Mittagszeit. Bin Christopher Kleinschmidt. Vielleicht läuft gerade ja der Grill bei euch heiß. Vielleicht gibt's einfach nur einen Salat oder ein Eis. Es ist heute alles völlig legitim bei den Temperaturen. Jetzt geht's aber erstmal Musik zum Wohlfühlen. Hört's zusammen mit Purple Disco Machine und Wonderful Life. Und wunderbar, dass ihr mit dabei seid.

0: So klingt euer Sonntag hier auf Radio Euroherz. Und wer seinen Alltag jetzt nicht nur vor dem Fernseher oder dem Computer verbringen möchte, der hat in unserer Region viele Freizeitmöglichkeiten. Man kann in den Frankenwald oder im Fichtelgebirge wandern gehen, bei Vereinen mitmachen. Aber auch kulturell hat die Region ordentlich was zu bieten. Beispielsweise beginnt im Herbst im selber Rosenthal-Theater wieder die neue Spielzeit mit ganz tollen Theaterstücken und Konzerten. So ein Einzelticket ist aber nicht gerade billig. Deswegen könnt ihr bereits im Sommer ein Theater- oder Konzertabo abschließen, um den Geldbeutel zu schonen. Weitere echt tolle Vorteile verrät euch die Leiterin des Rosenthal-Theaters, Barbara Baumann.
1: Also das Theaterabonnement hat natürlich mehrere Vorteile. In erster Linie ist es so, dass der Kunde gegenüber dem Einzelkauf wahnsinnig viel Geld spart. Das sind im Schnitt 30%. Der Kunde hat bei uns regulär immer einen festen Sitzplatz. Wenn der Kunde mal aus Versehen nicht kann, krankheitsbedingt, urlaubsbedingt, kann er die Abonnementkarte übertragen an eine beste Freundin oder an die Nachbarin. Und das Allerwichtigste, was für mich das Wichtigste ist, der persönliche Kontakt zu uns im Haus.
0: Mit dem Theaterabo könnt ihr ganze 7 Theaterstücke anschauen und mit dem Konzertabo 6 Konzerte. Und der Spielplan hat wieder einige schöne Stücke parat.
1: Besonders freut mich bei dem Theaterabonnement, dass wir die Oper Eviva Mama im Haus haben. Das war so eine Veranstaltung, die mich so fasziniert hat, weil da erzählt wird, wie es auf einem Theater zugeht. Und ich dachte, diese Theateraufführung wurde nur für uns geschrieben. Die gibt es auch mit Übertitel, weil es in deutscher und italienischer Sprache stattfindet.
0: Freut euch außerdem auf Schmuckstücke wie das Schauspiel Der große Gatsby oder die Kriminalkomödie Sherlock Holmes, Der Fall Moriarty. Aber auch die Hofer Symphoniker zeigen sich am Neujahrskonzert wieder von ihrer besten Seite. Wenn ihr jetzt Lust auf ein bisschen Kultur bekommen habt, Links zu den Abos findet ihr bei uns bei Euroherz im Netz.

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5: Ich bin Oliver Urbanke. Die vergangene Nacht ist nach vorläufigen Angaben des Deutschen Wetterdienst die wärmste seit Beginn der Aufzeichnungen gewesen. Der Rekord wurde im ostsächsischen Kubschütz aufgestellt. Dort sank die Nachttemperatur nicht unter 29,4 Grad. Tagsüber stellte Möckern-Drewitz in Sachsen-Anhalt einen neuen Rekord auf mit 41,5 Grad. Heute drohen landesweit heftige Gewitter, Starkregen, schwere Sturmböen und Hagel. Vor den Beratungen des Koalitionsausschusses in der kommenden Woche werden die Forderungen nach Reformen lauter. Dabei geht es vor allem um Gesundheit, Pflege und die Rente. Thomas Bleskin berichtet.
6: Die Chefin der Wirtschaftsweisen Schnitzer sieht bei der Rente ein ermutigendes Signal und fordert auch bei Gesundheit und Pflege mehr Reformbereitschaft. Altbundespräsident Gauck mahnt, die Politik müsse nach der Analyse der Probleme nun handeln und notwendige Einschnitte überzeugend begründen. Zugleich gibt es Streit über die Rentenpläne. Während SPD-Politiker den Erhalt der abschlagsfreien Rente nach 45 Beitragsjahren fordern, drängt die Union auf eine möglichst schnelle Abschaffung der sogenannten Rente mit 63.
5: Das waren die Nachrichten um 5:30.
7: Wir gucken gemeinsam aufs Wetter. Das ist sehr, sehr heiß. Bis zu 37 Grad sind heute drin. Und dazu kommt dann im Laufe des Tages wieder kräftiger Wind. Und der bringt dann Gewitter bei uns in der Region. Die fallen auch teilweise heftig aus. Deshalb auch alles mal ein bisschen verbarrikadieren. 19 bis 17 Grad haben wir dann. Der Wochenstart, der wird recht windig mit häufig Schauern, kräftigeren Gewittern bei 23 bis 26 Grad. Und wenn so viel Wind ist, kommt die Sonne auch mal ein bisschen durch. 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

0: ist die schnellsten Verkehrsinfos von hier und da habe ich eine Meldung von der A9 Richtung Nürnberg zwischen Markt Schorgas und Dreieck bei Rot-Kulmbach. Da 2 Kilometer stockender Verkehr, circa 5 Minuten braucht ihr da länger, genauso wie auf der Gegenrichtung Richtung Berlin zwischen dem Bindlacher Berg und Bad Bennig-Himmelkron, 1 Kilometer Stau. Und noch die A9 gerade reingekommen Richtung Nürnberg zwischen Bad Lobenstein und Rudolfstein, 2 Kilometer Stau, 10 Minuten dauert es da schon länger. Und Personen auf der Fahrbahn auf der A73 Richtung Bamberg zwischen Rödental und Ebersdorf bei Coburg, die sind auf dem Standstreifen unterwegs. Und nochmal schnell der Hinweis, im Vogtlandkreis zwischen dem Abzweig nach Kröstau und Abzweig nach Steins, da steht immer noch ein brennendes Fahrzeug. Die Feuerwehr ist bereits vor Ort. Beide Fahrtrichtungen sind da gesperrt. Ortskundige Autofahrer werden gebeten, das Gebiet bitte weiträumig zu umfahren. Blitzer habe ich dafür keinen einzigen. Wenn ihr was entdeckt habt, 09281 880 880. Vielen Dank euch. Ich wünsche allen eine gute und vor allem sichere Fahrt.
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0: Ich bin Christopher Kleinschmidt. Schön, dass ihr mit dabei seid.
2: Vincent kriegt kein Hoch, wenn er an Mädchen denkt. 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Alle seine Freunde spielen GTA. Vincent taucht lieber ab und tanzt zu Beyoncé.

0: Boah, ist das eine Bombenhitze bei uns in der Region. Die ganze Woche schon, heute gipfelt das Ganze nochmal in bis zu 38 Grad. Erst morgen und im Laufe der Woche kommt dann so ein bisschen die Abkühlung. Also das hat aktuell schon richtige Backofen-Vibes. Da hilft eigentlich nur das, was man ja immer hört, ne? Viel trinken, morgens oder spät abends lüften und vor allem auch ein bisschen aufeinander aufpassen. Gerade ältere Menschen haben bei solchen Temperaturen ja ordentlich zu kämpfen. Aber was macht man eigentlich an so einem Wochenende wie dieses, an dem schon der Weg zum Briefkasten schweißtreibend wird?
1: Ab an See, oder? Also einfach chillen, außen, schwimmen, vielleicht ein Aperol noch dazu und das ist perfekt, denke ich.
2: Trebgast Badesee, Daheimgarten.
3: Ich gehe schwimmen, wenn es heiß ist.
4: Ich fahre wohin, wo es nicht ganz so warm ist. Ja, so ein bisschen in die Berge, Österreich. Wird auch warm, aber nicht so warm.
2: Wir sind tatsächlich in Berchtesgaden zum Wandern.
5: Ich fahre in die Dolomiten zum Wandern.
6: Wenn so heiß ist, Mittag nicht raus, ganz einfach. Und dann eher früh und abends dann erst wieder raus, wenn es kühler wird.
7: Eis essen.
6: Sizilianische Blutorange.
8: Ja, neu. Ich probiere es aus Joghurt und Lavendel. Auch fein.
6: Himbeer-Joghurt.
0: Ich muss sagen, die Dame mit dem Lavendel-Eis hat mich direkt abgeholt. Das habe ich nämlich auch schon probiert. Ist wirklich schön erfrischend, nicht zu süß bei dem Wetter und genau das Richtige für so einen heißen Tag wie heute. Haltet's durch.

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1: Ich bin Oliver Urbanke. Die Spritpreise sind durch den Iran-Krieg explodiert. Auch beim Gas gingen die Preise im Großhandel deutlich nach oben. Dennoch registriert das Vergleichsportal Verivox bisher keine Preissteigerungen für Verbraucherinnen und Verbraucher in Deutschland. Jan-Henner Reitze berichtet.
2: Ähnlich wie der Ölpreis sind auch die Großhandelspreise für Gas durch den Iran-Krieg in die Höhe geschossen, von 30 Euro pro Megawattstunde auf bis zu 66 Euro. Die meisten Verbraucher haben davon nichts mitbekommen, weil die Preise, die sie zahlen, in langfristigen Verträgen festgelegt sind, anders als beim Tanken, wo die Preise stark schwanken. Je nach Tarif können laut Verivox sogar gut 11 Millionen Haushalte dieses Jahr damit rechnen, dass ihre Gasrechnung etwas niedriger ausfällt.
1: Waldbrände als Folge der anhaltenden Trockenheit haben Feuerwehren in mehreren Ecken Deutschlands in Atem gehalten. In Rheinland-Pfalz brach ein Feuer in einem Gebiet mit Kampfmitteln im Boden aus. Dort gab es mehrere Explosionen. Ein Ort musste teilweise geräumt werden. Ein größerer Einsatz lief auch in der Gorischheide an der Landesgrenze von Sachsen und Brandenburg, wo Feuerwehren versucht haben, einen erneuten Waldbrand unter Kontrolle zu bringen. Kaffee wird günstiger. Nach Preissenkungen bei Eigenmarken kostet jetzt auch Kaffee von Jacobs, Lavazza und Co. wieder weniger in den Supermärkten. Die großen Lebensmittelhändler senken die Preise dieser Marken. Der Discounter Lidl hat nach eigenen Angaben bereits vor gut einer Woche die Preise für Markenkaffee gesenkt um bis zu 10%. Auch Kaufland und Aldi passten die Kaffeepreise bundesweit an. Don't drink and drive. In Oberfranken hat ein junger Autofahrer einen größeren Unfall gebaut, weil er sich während der Fahrt heißen Kaffee über die Beine geschüttet hat. Passiert ist das Ganze gestern Abend bei Kulmbach. Der 26-Jährige kam von der Straße ab, prallte gegen eine Mauer, rammte einen Hydranten und blieb im Straßengraben liegen. Durch den Aufprall verteilte sich Wasser aus dem Hydranten auf der Straße. Fahrer und Beifahrer verletzten sich.

0: natürlich beide leicht. Bei der Fußball-Weltmeisterschaft ist die Gruppenphase vorbei und die Partien im 16. Finale stehen fest. Deutschland spielt morgen gegen Paraguay. Weitere europäische Begegnungen sind Frankreich gegen Schweden, Niederlande gegen Marokko, Spanien gegen Österreich, Portugal gegen Kroatien, Belgien gegen Senegal, England gegen Demokratische Republik Kongo, Elfenbeinküste gegen Norwegen und die Schweiz gegen Algerien. Es ist jetzt kurz nach 1.
1: Das Wetter für die Region ist schweißtreibend, unfassbar heiß. Bis zu 37 Grad können es heute nochmal werden. Dazu kommt heute auch noch kräftiger Wind. In der Nacht könnten dann auch heftige Gewitter mal bei uns durchziehen. Dann haben wir 19 bis 17 Grad und morgen und am Dienstag gibt es dann wieder recht windigen Mix, häufig Schauer, kräftigen Gewittern bei 23 bis so 28 Grad. Aber zwischendurch haben wir dann auch mal wieder ein bisschen Sonne. Der Verkehrsservice, hallo und servus an alle, die gerade unterwegs sind. Die A9 Richtung Nürnberg zwischen Bad Lobenstein und der Einfahrt Rudolfstein. Da Gefahr durch ein defektes Fahrzeug im Baustellenbereich und es ist auch erhöhte Staugefahr. Wir bleiben auf der A9 Richtung Nürnberg zwischen Markt-Schorgasten-Dreieck Bayreuth-Kulmbach. Da 2 Kilometer stockender Verkehr, circa 5 Minuten braucht ihr länger. Und jetzt die A9 Richtung Berlin zwischen dem Bindlacher Berg und Bad Berneck-Himmelkron. Da dichter Verkehr, Zeitverlust circa 5 Minuten. Und abschließend A73. Richtung Bamberg zwischen Rödental und Eversdorf bei Coburg. Da sind immer noch Personen auf dem Standstreifen, also da bitte besondere Vorsicht. Kommen wir zu den Blitzern. Da habe ich keinen einzigen. Wenn ihr einen entdeckt habt, gerne WhatsApp ins Studio. Vielen Dank euch. Gute und vor allem sichere Fahrt wünsche ich.
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1: Schönen Sonntagnachmittag wünsche ich euch kurz nach 1 und wir blicken mal auf den morgigen Montag, denn da wird's wieder ernst. Für Deutschland geht die Fußball-WM in die K.O.-Phase. 16. Finale gegen Paraguay. Verlieren ist da strengstens verboten. Nach der Niederlage gegen Ecuador ist die Euphorie zwar ein bisschen abgekühlt, aber vielleicht wird dieser Dämpfer ja genau zur richtigen Zeit, wer weiß. Eins ist aber klar, gewinnen wir morgen, wartet sehr wahrscheinlich Frankreich auf uns. Und die sind ja für mich auch ein Riesenfavorit auf den WM-Titel. Also das wird ein richtig dicker Brocken. Jetzt gibt's aber erstmal Musik. Und die, würde ich auch sagen, hat's in sich. Melissa Etheridge ist dabei mit Like the Way I Do. Und danach kommt noch Leonie und Callum Scott. Ich bin Christopher Kleinschmidt. Schön, dass ihr mit dabei seid. Schönen Sonntag.

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5: Wunsiedel. Wilde Sexpartys erschüttern das Fichtelgebirge. Aufgeflogen ist die Organisation, als ein junges Paar zufällig mit einer Reifenpanne vor der Location liegen blieb. Hintergründe finden Sie unter luisenburg-aktuell.de.
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6: Ich bin Oliver Urbanke. Die Spritpreise sind durch den Iran-Krieg explodiert. Auch beim Gas gingen die Preise im Großhandel deutlich nach oben. Dennoch registriert das Vergleichsportal Verivox bisher keine Preissteigerungen für Verbraucherinnen und Verbraucher in Deutschland. Jan-Henner Reitze berichtet.
7: Ähnlich wie der Ölpreis sind auch die Großhandelspreise für Gas durch den Iran-Krieg in die Höhe geschossen, von 30 Euro pro Megawattstunde auf bis zu 66 Euro. Die meisten Verbraucher haben davon nichts mitbekommen, weil die Preise, die sie zahlen, in langfristigen Verträgen festgelegt sind, anders als beim Tanken, wo die Preise stark schwanken. Je nach Tarif können laut Verivox sogar gut 11 Millionen Haushalte dieses Jahr damit rechnen, dass ihre Gasrechnung etwas niedriger ausfällt.
6: Waldbrände als Folge der anhaltenden Trockenheit haben Feuerwehren in mehreren Ecken Deutschlands in Atem gehalten. In Rheinland-Pfalz brach ein Feuer in einem Gebiet mit Kampfmitteln im Boden aus. Dort gab es mehrere Explosionen. Ein Ort musste teilweise geräumt werden. Ein größerer Einsatz lief auch in der Gorischheide an der Landesgrenze von Sachsen und Brandenburg, wo Feuerwehren versucht haben, einen erneuten Waldbrand unter Kontrolle zu bringen. Das waren die Nachrichten um 12:30.
8: Was soll ich zum Wetter groß sagen? Ich glaube, klimatisierte Räume und die Freibäder in der Region, das sind jetzt unsere Freunde beim heutigen Tag, denn es wird nochmal richtig sonnig bei 32 bis 37 Grad. Später im Laufe des Tages könnte es dann nochmal mehr Wind geben, ein paar Wolken. Aber in der Nacht, da würde ich dann vielleicht mal Sonnensegel und Sonnenschirm einpacken, denn es können heftige Gewitter kommen bei 19 bis 17 Grad

0: morgen und am Dienstag gibt es dann wieder Mix aus häufig Schauern, kräftigen Gewittern und das bei nun in Anführungsstrichen nur noch 23 bis 26 Grad. Zwischendurch kommt aber auch mal die Sonne raus. Der kurze Blick auf die Straßen, bitte Vorsicht auf der A9 Richtung Nürnberg zwischen Markt Schorgast und Bad Berneck-Himmelkron. Da gab es einen Unfall, die Unfallstelle ist noch ungesichert, da ist der linke Fahrstreifen blockiert. Das alles ist jetzt auch noch in der Baustelle passiert, also ein bisschen unglücklich. Wir bleiben auf der A9 Richtung Nürnberg zwischen Markt Schorgast und Dreieck Bayreuth-Kulmbach. Da 3 Kilometer stockender Verkehr, ca. 5 Minuten dauert es da länger und 5 Minuten dauert es auch länger auf der A9 Richtung Berlin zwischen dem Bindlacher Berg und Bad Berneck-Himmelkron, da dichter Verkehr. Und abschließend A73 Richtung Bamberg zwischen Rödental und Eversdorf bei Coburg. Da sind Personen auf der Fahrbahn. Blitzer habe ich immer noch keinen. Könnt ihr aber sehr gerne ändern, wenn ihr einen entdeckt habt. Einfach eine kurze WhatsApp ins Studio. Vielen Dank euch. Kommt gut an euer Ziel.
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0: Und beim nächsten Songtitel denke ich heute wirklich nur an eins. River. Also ein Fluss. Ich glaube, heute hätte keiner etwas dagegen, die Füße einfach mal ins kalte Wasser zu halten und den Nachmittag vorbeiziehen zu lassen. Hier ist Tom Gregory und ich bin Christopher Kleinschmidt. Schönen Sonntag euch.

0: So klingt euer Sonntagnachmittag. Ich bin Christopher Kleinschmidt. Schön, dass ihr mit dabei seid. Kurz vor zwei, das heißt Zeit wieder für unseren achtjährigen Jascha. Und in unserer beliebten Kinder- und Familienrubrik Jascha fragt, die wir jeden Sonntag spielen, erklären der neugierige Jascha und unser evangelischer Pfarrer Hannes Schott kindgerecht den Glauben. Heute widmen sie sich intensiv den Unterschieden zwischen evangelisch und katholisch.
1: Jascha fragt.
2: Hallo Jascha.
3: Ich habe eine Frage.
2: Ja?
3: Warum gibt es eigentlich evangelisch und katholisch?
2: Das ist eine gute Frage.
3: Sind das Sprachen?
2: Nee.
3: Sind das Länder?
2: Nee. Das sind Konfessionen.
3: Und was ist das?
2: Das deutsche Wort dafür ist Bekenntnis.
3: Das verstehe ich immer noch nicht.
2: Pass auf, wenn man sich zu etwas bekennt, dann sagt man das, wovon man überzeugt ist. Das ist dann ein Bekenntnis.
3: Also, ich bin überzeugt, dass ich ein toller Jascha bin und dass der Hannes witzig ist.
2: Ja gut, davon bin ich auch überzeugt. Das ist dann gewissermaßen unser gemeinsames Bekenntnis. Und im Bekenntnis geht's immer auch um den Glauben. Wovon bist du denn da überzeugt?
3: Dass der Gott uns lieb hat?
2: Und muss man was dafür machen, dass Gott uns lieb hat?
3: Nein.
2: Und das ist der Unterschied, warum sich vor 500 Jahren evangelische und katholische getrennt haben.
3: Da warst du damals aber noch nicht dabei.
2: Ja, knapp noch nicht.
3: Ist das immer noch so?
2: Ich würde sagen, nein.
3: Warum geht man da nicht zusammen und wird evangelisch?
2: Es haben sich halt in 500 Jahren andere Unterschiede entwickelt, wo man nimmer einfach so zusammengehen kann. Aber ich finde, wir sind so nah zusammen wie seit 500 Jahren nicht. Und das ist schön.
3: Was sind das denn dann für Unterschiede zum Beispiel?
2: Die erzähle ich dir dann das nächste Mal.
3: Okay, tschüss Hannes.
2: Tschüss Jascha.
1: Hast du auch noch eine Frage?
3: Dann schreib mir einfach an frage@jaschafragt.de.

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9: Ich bin Stefan Schütz. Nächster Hitzerekord. Als Nachttemperatur sind in Kubschütz in Sachsen 29,4 Grad gemessen worden. So warm ist bisher noch nie eine Nacht in Deutschland gewesen. Jan-Henner Reitze berichtet.
10: Auf Straßen bis hin zur Autobahn hat sich der Asphalt ausgedehnt, ist aufgeplatzt. Wegen dieser Blow-ups gibt es deutschlandweit Sperrungen oder zusätzliche Geschwindigkeitsbegrenzungen. Die Bahn rät davon ab, mit dem Zug zu fahren. Gewitter sorgen für noch mehr Probleme auf den Gleisen. Die Feuerwehr bekämpft Waldbrände, zum Beispiel in der Gorischheide in Sachsen oder bei Bad Kreuznach in Rheinland-Pfalz.
9: Wegen Hitzeschäden fahren in Nürnberg vorübergehend keine Straßenbahnen. Der Straßenbelag sei wegen der Hitze an einigen Stellen weich geworden, sodass Straßenbahnen nicht mehr sicher fahren können. Das teilten die Nürnberger Verkehrsbetriebe VAG mit. Der Betrieb bleibt demnach den ganzen Sonntag eingestellt. Stattdessen fahren Ersatzbusse. Die gestiegenen Großhandelspreise haben sich bislang kaum auf die Gasrechnungen der Haushalte ausgewirkt. Das teilte das Vergleichsportal Verivox mit. Die Gaspreise waren im Großhandel wegen der Lage im Nahen Osten

0: angestiegen. Trotzdem können Millionen Gaskunden im laufenden Jahr mit sinkenden Kosten rechnen, und zwar, weil sie langfristige Gasverträge haben. Im Gegensatz dazu waren die Spritkosten sofort gestiegen. Mit ihrem Roman »Das Schwarz an den Händen meines Vaters« über Alkoholmissbrauch ist sie bekannt geworden. Jetzt hat die Schriftstellerin Lena Schette den renommierten Ingeborg-Bachmann-Preis im österreichischen Klagenfurt gewonnen. Die Autorin aus Nordrhein-Westfalen setzte sich gegen 13 Mitbewerber durch. Der Preis ist mit 30.000 Euro dotiert. Bei der Fußball-Weltmeisterschaft beginnt heute die K.O.-Runde, sprich das 16. Finale. Start ist am Abend um 21 Uhr. Die Partie heißt Südafrika gegen Kanada. Die Buchmacher sehen die Gastgeber aus Kanada als klaren Favoriten. Südafrika steht zum ersten Mal bei einer WM in der K.O.-Runde. Deutschland spielt morgen gegen Paraguay. Anpfiff ist hier um 22.30 Uhr. Bereits um 19 Uhr kickt morgen Brasilien gegen Japan. Es ist jetzt kurz nach zwei.
1: Kommen wir zum Wetter, und das ist richtig heiß. Bis zu 37 Grad ist heute nochmal möglich. Im Laufe des Tages frischt dann der Wind auf und in der Nacht ziehen dann heftige Gewitter bei uns in der Region durch. Dazu haben wir 19 bis 17 Grad. Morgen und am Dienstag ist dann wieder recht windig. Es gibt Schauer, es gibt kräftige Gewitter bei 23 bis 26 Grad. Zwischendurch könnte es aber auch mal die Sonne schaffen, aber es wird auf alle Fälle ein ganzes Stück kühler. Kurzes Update von den Straßen. Bitte Vorsicht auf der A93 Richtung Weiden zwischen Regnitz-Losau und Hof Süd. Da liegt ein Metallteil auf dem rechten Fahrstreifen. Und auf der A9 Richtung Nürnberg zwischen Markt Czorgos und Bad Benneck-Himmelkron. Da hat's gekracht. Die Unfallstelle ist mittlerweile geräumt. Allerdings staut sich's da noch 3 Kilometer. Circa eine halbe Stunde braucht die da aktuell länger. Es wird aber wahrscheinlich immer weniger. Jetzt bleiben wir auf der A9, diesmal Richtung Berlin zwischen dem Bindlacher Berg und Bad Benneck-Himmelkron. Da dichter Verkehr. Circa 5 Minuten braucht ihr länger. Und abschließend A73 Richtung Bamberg zwischen Rödental und Ebersdorf bei Coburg sind nach wie vor noch Personen auf dem Standstreifen. Also da bitte besondere Vorsicht. Blitzer habe ich dafür keinen einzigen. Wenn ihr was entdeckt habt, eine kurze WhatsApp ins Studio. Ich freue mich, sag vielen Dank, wünsche euch eine gute und vor allem sichere Fahrt.
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1: Schönen Sonntag wünsche ich euch allen. Wir bewegen uns mit großen Schritten auf den Montag zu, und ich will jetzt hier niemandem Panik machen. Aber ich glaube, heute freuen sich viele Menschen auf diesen Montag. Nicht wegen der Arbeit, sondern weil endlich diese elendlange Hitzewelle vorbei ist. Morgen soll es ja deutlich angenehmer werden. Endlich wieder schlafen können, ohne nachts dreimal das Kopfkissen umzudrehen. Ich muss sagen, ich freue mich drauf. Jetzt freue ich mich auch auf die Musik. Taylor Swift mit Fate of Ophelia, danach Sophie B. Hawkins. Und ich bin Christopher Kleinschmidt. Wünsche euch einen coolen, hoffentlich coolen Nachmittag.

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1: Schönen Sonntag euch allen und unser Eventkalender hat natürlich traditionell an diesem Wochenende wieder einiges zu bieten, denn heute dreht sich im Botanischen Garten in Hof alles um die Königin der Blumen, die Rose. Während ihr die wundervolle Atmosphäre im Garten genießt, zeigen ab 14.30 Uhr die Cheerleader der Young Starlets, was sie drauf haben. Ab 15 Uhr verwöhnt euch die Hofer Jazz- und Bluesband What's Now mit ihrem groovigen Rhythmen. Darüber hinaus gibt's leckere Quiche, Bratwürste und kühle Rosenbowl gegen die Hitze. Das Rosenfest im Botanischen Garten in Hof geht den ganzen Nachmittag. Im Quellitzsee abkühlen und eine super Atmosphäre genießen könnt ihr noch heute und morgen auf dem Tauberlitzer Seefest. Der Festbetrieb mit kühlem Bier und leckerem Essen beginnt am Nachmittag. Um 19 Uhr sorgt die Band Zweitakter für ordentlich Stimmung auf der Bühne und nach Einbruch der Dunkelheit gibt es dann ein großes Feuerwerk. Morgen startet dann der Familientag um 16 Uhr, ehe am Abend Radspitz das Zelt rocken. Das Tauberlitzer Seefest ist auf dem Festplatz am Quellitzsee. Heute habt ihr noch die letzte Chance, das 150-jährige Jubiläum der Freiwilligen Feuerwehr Isar zu feiern. Nach dem Weißwurstfrühstück gibt's nämlich am Nachmittag noch ein ganz besonderes Highlight. Ihr könnt beim Kuh-Bingo mitmachen. Was es damit auf sich hat, berät euch Annika Bayreuther vom Feuerwehrteam.
2: Unsere vielen wahrscheinlich bekannten Kühe aus Leimitz fliegen wir sozusagen nach Isar ein und anstelle ihrer aus Weide in Isar, in Leimitz stehen sie dann in Isar auf einem Art, ja, Schachbrett. Man kann sich Feuerfelder kaufen und ja, wie sage ich es am besten, dort wo die Kühe zuerst ihre Hinterlassenschaften ablegen, ja, wer auf dieses Feld gesetzt hat, gewinnt die Hälfte des Einsatzes.
1: Danach gibt es noch ein entspanntes Kinderprogramm mit leckerem Essen, kalten Getränken und einer Hüpfburg. Die Jubiläumsfeier ist auf dem Festgelände der Freiwilligen Feuerwehr Isar bei Töpen. Noch mehr Events haben wir für euch in unserem Veranstaltungskalender auf euroherz.de. Schönen Sonntag! 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
8: Ich bin Stefan Schütz. Nächster Hitzerekord. Als Nachttemperatur sind in Kubschütz in Sachsen 29,4 Grad gemessen worden. So warm ist bisher noch nie eine Nacht in Deutschland gewesen. Jan-Henner Reitze berichtet.
9: Auf Straßen bis hin zur Autobahn hat sich der Asphalt ausgedehnt, ist aufgeplatzt. Wegen dieser Blow-ups gibt es deutschlandweit Sperrungen oder zusätzliche Geschwindigkeitsbegrenzungen. Die Bahn rät davon ab, mit dem Zug zu fahren. Gewitter sorgen für noch mehr Probleme auf den Gleisen. Die Feuerwehr bekämpft Waldbrände, zum Beispiel in der Gorischheide in Sachsen oder bei Bad Kreuznach in Rheinland-Pfalz.
8: Die gestiegenen Großhandelspreise haben sich bislang kaum auf die Gasrechnungen der Haushalte ausgewirkt. Das teilte das Vergleichsportal Verivox mit. Die Gaspreise waren im Großhandel wegen der Lage im Nahen Osten angestiegen. Trotzdem können Millionen Gaskunden im laufenden Jahr mit sinkenden Kosten rechnen. Und zwar, weil sie langfristige Gasverträge haben. Im Gegensatz dazu waren die Spritkosten sofort gestiegen. Das waren die Nachrichten um halb.
10: Die Flucht vor der Hitze, die geht weiter, zumindest für heute bei 32 bis 37 Grad. Dazu kommt dann im Laufe des Tages kräftiger Wind und der bringt spätestens in der Nacht dann teilweise heftige Gewitter mit sich. Das alles bei 19 bis 17 Grad und dann folgt so ein bisschen die Abkühlung. Morgen und am Dienstag wird es dann recht windig, wieder mit Schauern, kräftigen Gewittern bei 23 bis 26 Grad. Und die Sonne, die versucht es auch mal zwischendurch und schafft es dann auch noch. Das Gute ist, es wird wesentlich kühler. Der Blick auf die Straßen, besser gesagt auf die A9, denn da ist einiges los. Einmal Richtung Berlin zwischen Bergbad Steben und der Brücke der Deutschen Einheit. Da gab es einen Unfall, die Unfallstelle ist ungesichert. Der rechte Fahrstreifen ist da blockiert. Wir bleiben auf der A9 Richtung Berlin zwischen dem Bindlacher Berg und Bad Benne-Kemmelkron. Da dichter Verkehr, circa 5 Minuten dauert es länger. Circa 5 Minuten dauert es auch auf der A9 Richtung Berlin zwischen Bergbad Steben und Rudolfstein. Dichter Verkehr und A9 Richtung Nürnberg zwischen Marktschorgassen-Dreieck bei Rot-Kulmbach 4 Kilometer Stau. Circa eine Viertelstunde dauert es da länger. A9 Richtung Nürnberg zwischen Rudolfstein und Bergbad Steben. Da steht ein defekter PKW im Baustellenbereich. Da ist der rechte Fahrstreifen blockiert. Und A73 Richtung Bamberg zwischen Rödental und Ebersdorf bei Coburg. Da sind Personen auf dem Standstreifen. So, das ist es gewesen. Blitzer habe ich keinen einzigen, wenn ihr was entdeckt habt. Eine kurze WhatsApp ins Studio. Vielen Dank euch. Gute Fahrt.
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10: Halb drei durch und normalerweise denkt man sich sonntags ja irgendwann, Mensch, morgen schon wieder Montag. Diesmal ist das vielleicht aber gar nicht so schlimm, denn mit dem Montag kommt auch endlich die Abkühlung und Boomtown Rats mit dem wahrscheinlich passendsten Sonntagssong überhaupt, I Don't Like Mondays, passt vielleicht heute überhaupt nicht. Ich bin Christopher Kleinschmidt. Haltet's durch bei der Hitze.

0: 40 Jahre gibt es das Frauenhaus in Bayreuth jetzt schon. Und irgendwie ist das ein Geburtstag, bei dem man gar nicht so richtig weiß, ob man gratulieren soll. Denn eigentlich wäre es natürlich viel schöner, wenn so eine Einrichtung überhaupt nicht nötig wäre. Ist sie aber leider doch. Seit 4 Jahrzehnten finden Frauen und ihre Kinder dort Schutz, wenn zu Hause eben kein sicherer Ort mehr ist. Circa 1000 Frauen und etwa 3000 Kindern wurden dort schon geholfen. 40 Jahre, in denen dort so wichtige Arbeit geleistet wird. Hanna Schellhorn hat sich darüber mit Einrichtungsleiterin Lara Erben und Boschena Schiepert, der Geschäftsführerin des Bayreuther Caritasverbandes, als Träger unterhalten.
1: Und Boschena Schiepert sagt dazu:
2: Ehrlich gesagt, ich würde mir wünschen, dieses Jubiläum gar nicht begehen zu müssen. Die Welt wäre viel, viel schöner, wenn wir keine Frauenhäuser nicht bräuchten und niemand häusliche Gewalt erlebt. Aber die Realität ist leider anders.
1: Sie haben auch deutlich gemacht, dass das Wort Jubiläum falsch ist. Es ist ja prinzipiell nichts, was man feiert. Trotzdem möchten wir die wichtige Arbeit wertschätzen, die dort seit 40 Jahren gemacht wird.
3: Was wir grundsätzlich im Frauenhaus machen, ist die Frauen und Kinder natürlich aufnehmen aus einer absoluten Krisensituation. Und ich würde sagen, das Wichtigste ist wirklich die Stabilisation erstmal, dass die Frauen und Kinder ankommen können. Und wir versuchen sie dann bestmöglich in ein selbstbestimmtes Leben zu begleiten.
1: Diese Arbeit ist und bleibt wichtig, aber es ändert sich was in der Finanzierung.
2: Ab kommenden Jahr soll das neue Gewalthilfegesetz greifen und die Finanzierung über Landesmittel erfolgen. Und bis heute kennen wir die Fördermittelrichtlinie nicht. Das macht eine verlässliche Planung schwierig, besonders für so eine Einrichtung, die rund um die Uhr Hilfe für Frauen in Notlagen sein muss.
1: Bisher haben auch die Städte und Landkreise bei der Finanzierung unterstützt. Das fällt dann weg. Deswegen ist das Frauenhaus umso mehr auf Unterstützung angewiesen. Gerne durch Spenden aus der Bevölkerung, wie Sie sagen.
0: Und wenn ihr das Frauenhaus unterstützen möchtet, mit einer Spende oder auch ehrenamtlich, dann findet ihr alle Infos auf der Website des Caritasverbandes.

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7: Ich bin Stefan Schütz. Angesichts der großen Hitze keimen bereits früher debattierte Themen wieder auf. So fordert die Grünen-Fraktionschefin Dröge in der Bild am Sonntag ein Abkühl-Sofortprogramm. Darüber berichtet Jan-Henner Reitze.
8: Krankenhäuser, Pflegeheime, Kitas und Schulen müssen aus Sicht der Grünen besser mit Klimaanlagen ausgestattet werden und das möglichst schnell, am besten in Verbindung mit Solaranlagen, um auch die positiven Auswirkungen der zunehmenden Zahl an sonnigen Tagen zu nutzen. Fraktionschefin Dröge fordert von der Bundesregierung eine entsprechende staatliche Förderung und kritisiert, dass ein Programm zum Hitzeschutz auslaufe.
7: Eine kühlende Klimaanlage haben sich gestern auch mehr als 600 Menschen in einem Zug aus Tschechien gewünscht. Auf dem Weg von Hamburg nach Prag war sturmbedingt ein Baum auf eine Oberleitung gestürzt. Der Zug konnte nicht weiterfahren. Ohne Strom fiel dann die Klimaanlage aus und die Türen ließen sich nicht öffnen. Zwei Menschen mussten mit Kreislaufproblemen ins Krankenhaus. Auch in Brandenburg strandete ein Zug und es fiel die Kühlung aus. Bis der Defekt behoben war, dauerte es 2 bis 3 Stunden. In Nürnberg können heute rund 380.000 Menschen darüber abstimmen, ob der innerstädtische Frankenschnellweg ausgebaut werden soll. Geplant sind ein 1,8 Kilometer langer Tunnel, Lärmschutzwände und eine dritte Spur. Das Projekt würde geschätzt mehr als 1 Milliarde Euro kosten. Größtenteils soll der Freistaat Bayern zahlen. Kritiker halten das für zu teuer und befürchten noch mehr Verkehr. Das Ergebnis des Bürgerentscheids wird am Abend erwartet. Im Nordosten Frankreichs ist ein Propellerflugzeug abgestürzt. Dabei sollen 11 Menschen ums Leben gekommen sein. Örtliche Medien berichten, dass an Bord unter anderem eine Gruppe von Krankenschwestern war, die einen Tandem-Fallschirmsprung machen wollten. Ersten Informationen nach ist das Flugzeug in Deutschland registriert. Der Absturz ereignete sich demnach nahe Tomblaine, eine gute Stunde entfernt von der Grenze zu Saarbrücken. Ein Ökonom der Rentenkommission fordert Änderungen bei den Beamtenpensionen. Peter Bofinger kritisiert in der Neuen Osnabrücker Zeitung, dass Beamte kurz vor der Pension tendenziell noch befördert werden, um höhere Ruhestandsbezüge zu bekommen. Die Kommission schlägt deshalb vor, künftig die letzten 5 bis 10 Jahre vor der Pension für die Höhe der Bezüge zu berücksichtigen, statt wie bisher nur die letzten 2 Jahre. Es ist jetzt 3:15.

0: Das Wetter für die Region ist auch heute noch schweißtreibend heiß mit bis zu 37 Grad. Dazu kommt im Laufe des Tages kräftigerer Wind und der bringt in der Nacht dann teilweise heftige Gewitter. Das alles bei 19 bis 17 Grad. Zum Durchlüften wäre das vielleicht dann auch nochmal nicht so schlecht. Der Wettertrend morgen und am Dienstag gibt es dann wieder einen Mix aus häufig Schauern, kräftigen Gewittern bei Gott sei Dank kühleren Temperaturen, in Anführungsstrichen 23 bis 26 Grad. Und die Sonne, die lässt sich auch ab und zu mal blicken. Hallo an alle, die gerade unterwegs sind. Bitte besondere Vorsicht auf der A9, egal in welche Richtung, da ist so viel los. Ich versuche das mal zu sortieren. Einmal Richtung Berlin, zwischen Rudolfstein und Bad Lobenstein. Da gefahr ich ein defektes Fahrzeug auf dem rechten Fahrstreifen im Baustellenbereich. Also bitte besondere Vorsicht. Und A9 Richtung Berlin zwischen Bergbad Steben und der Brücke der Deutschen Einheit. Da gab es einen Unfall. Die Unfallstelle ist noch ungesichert. Der rechte Fahrstreifen ist blockiert. Dann dauert es länger auf der A9 Richtung Berlin zwischen drei Bayreuth, Kulmbach und Bad Benneck-Himmelkron, dichter Verkehr. Zwischen Bergbad Steben und Rudolfstein auf der A9 Richtung Berlin dauert es auch länger, circa 5 Minuten, 1 Kilometer Stau. Das ist aufgrund des defekten Fahrzeugs. Und dann die Gegenrichtung Richtung Nürnberg zwischen Markt Schorgas und Dreieck Bayreuth-Kulmbach, 3 Kilometer Stau, circa eine Viertelstunde dauert es länger. Und A9 Richtung Nürnberg zwischen Rudolfstein und Bergbad Steben. Da steht auch im Baustellenbereich ein defekter PKW, da ist der rechte Fahrstreifen blockiert. Dann noch eine Meldung von der A73 Richtung Bamberg zwischen Rhöntal und Ebersdorf bei Coburg. Da sind Personen auf dem Standstreifen. Dafür können wir es bei den Blitzern richtig kurz machen. Hab keinen einzigen, wenn ihr was entdeckt habt. Eine kurze WhatsApp ins Studio. Vielen Dank, gute Fahrt.
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0: Ich bin Christopher Kleinschmidt und der Sonntagnachmittag, der hat doch irgendwie seinen ganz eigenen Rhythmus, oder? Die einen sitzen noch gemütlich im Garten, andere packen langsam ihre Sachen für morgen zusammen. Vielleicht läuft irgendwo schon der Grill aus oder der Kaffee steht auf dem Tisch. Ganz egal, wie euer Sonntag aussieht, schön, dass ihr ihn mit uns verbringt. Jetzt gibt's Michael Jackson mit Speed It, danach Alex Warren und Fever Dream.

0: Boah, was ist das denn für ein Wetter? Am Wochenende hatten wir jetzt bis zu 38 Grad Hitzerekorde in Sachsen-Anhalt mit über 40 Grad. Heute ist auch nicht ohne, jetzt im Studio unser Wetterkönig Christian König. Christian, haben wir jetzt vielleicht irgendwann mal ein paar Tage, wo es jetzt kühler wieder wird?
1: Ja, unser Hitzehoch Hartmut verabschiedet sich nur allmählich aus der Region und ist immer noch angefüllt mit trockener Heißluft. Da haben die Wolken erstmal wenig Chancen und sind auf jeden Fall noch harmlos. Schwül wird's auch noch nicht, eher wieder heiß mit 32 bis 37 Grad und allmählich mehr Wind. Im Laufe des Nachmittags und Abends, vor allem in die Nacht hinein, heißt es dann aber, wenn man draußen was geplant hat, grillen oder vielleicht auch noch eine größere Tour, aufpassen und den Himmel beobachten, denn irgendwann wird es losgehen mit teilweise heftigen Gewittern, aber den Tag hindurch haben wir es noch voll mit heißem Badewetter zu tun.
0: Na, das ist doch schon mal was. Heute ist jetzt noch Badewetter. Wer kann, dem würde ich das auch wärmstens empfehlen, sich irgendwo ein schattiges Plätzchen zu suchen. Und dann ab nächster Woche wird es dann etwas kühler. Wobei, das ist ja auch nur relativ bei 28 Grad vielleicht am Montag. Ja, das ist jetzt auch nicht unbedingt kühl, aber kein Vergleich zu den Temperaturen an diesem Wochenende.

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9: Ich bin Stefan Schütz. Angesichts der großen Hitze keimen bereits früher debattierte Themen wieder auf. So fordert die Grünen-Fraktionschefin Dröge in der Bild am Sonntag ein Abkühl-Sofortprogramm. Darüber berichtet Jan-Henner Reitze.
10: Krankenhäuser, Pflegeheime, Kitas und Schulen müssen aus Sicht der Grünen besser mit Klimaanlagen ausgestattet werden und das möglichst schnell, am besten in Verbindung mit Solaranlagen, um auch die positiven Auswirkungen der zunehmenden Zahl an sonnigen Tagen zu nutzen. Fraktionschefin Dröge fordert von der Bundesregierung eine entsprechende staatliche Förderung und kritisiert, dass ein Programm zum Hitzeschutz auslaufe.
9: Eine kühlende Klimaanlage haben sich gestern auch mehr als 600 Menschen in einem Zug aus Tschechien gewünscht. Auf dem Weg von Hamburg nach Prag war sturmbedingt ein Baum auf eine Oberleitung gestürzt. Der Zug konnte nicht weiterfahren. Ohne Strom fiel dann die Klimaanlage aus und die Türen ließen sich nicht öffnen. Zwei Menschen mussten mit Kreislaufproblemen ins Krankenhaus. Auch in Brandenburg strandete ein Zug und es fiel die Kühlung aus. Bis der Defekt behoben war, dauerte es 2 bis 3 Stunden. Das waren die Nachrichten um 9:30.
11: Wir gucken gemeinsam aufs Wetter. Das ist sehr, sehr heiß. Bis zu 37 Grad sind heute drin. Und dazu kommt dann im Laufe des Tages wieder kräftiger Wind. Und der bringt dann Gewitter bei uns in der Region. Die fallen auch teilweise heftig aus. Deshalb auch alles mal ein bisschen verbarrikadieren. 19 bis 17 Grad haben wir dann. Der Wochenstart, der wird recht windig mit häufig Schauern, kräftigeren Gewittern bei 23 bis 26 Grad. Und wenn so viel Wind ist, kommt die Sonne auch mal ein bisschen durch. Wir blicken nochmal auf die Straßen, besser gesagt auf die A9, denn da ist heute Nachmittag einiges los. Einmal Richtung Nürnberg zwischen Bad Berneck-Himmelkron und Dreieck Bayreuth-Kulmbach. Da liegt ein totes Tier auf der Fahrbahn und auf der A9 Richtung Berlin zwischen Rudolfstein und Bad Lobenstein. Da steht ein defektes Fahrzeug auf dem rechten Fahrstreifen im Baustellenbereich. Bitte besonders vorsichtig. Und A9 Richtung Berlin zwischen Bergbad Steben und der Brücke der Deutschen Einheit. Da gab es einen Unfall. Da ist der rechte Fahrstreifen blockiert. Und A9 Richtung Berlin zwischen Bergbad Steben und Rudolfstein. Das ist das mit dem defekten Fahrzeug. Da 2 Kilometer Stau, circa 10 Minuten dauert es länger. Und auf der A9 Richtung Nürnberg zwischen Marktschorgasten, Dreieck, Bayreuth, Kulmbach, da auch 2 Kilometer Stau, auch 10 Minuten länger. Blitzer habe ich dafür keinen einzigen. Ich wünsche allen eine gute und vor allem sichere Fahrt. Bleibt aufmerksam.
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11: Einen schönen Sonntag.

Nachmittag euch allen. Ich bin Christopher Kleinschmidt und es gibt Künstler, bei denen weiß man eigentlich schon vorher. Wenn die einen Song rausbringen, läuft der früher oder später im Radio rauf und runter. Ed Sheeran, der gehört definitiv dazu. Hier ist Bad Habits. Hey.

0: So klingt euer Sonntag hier auf Radio Euroherz. Und wer seinen Alltag jetzt nicht nur vor dem Fernseher oder dem Computer verbringen möchte, der hat in unserer Region viele Freizeitmöglichkeiten. Man kann in den Frankenwald oder im Fichtelgebirge wandern gehen, bei Vereinen mitmachen. Aber auch kulturell hat die Region ordentlich was zu bieten. Beispielsweise beginnt im Herbst im selber Rosenthal-Theater wieder die neue Spielzeit mit ganz tollen Theaterstücken und Konzerten. So ein Einzelticket ist aber nicht gerade billig. Deswegen könnt ihr bereits im Sommer ein Theater- oder Konzertabo abschließen, um den Geldbeutel zu schonen. Weitere echt tolle Vorteile verrät euch die Leiterin des Rosenthal-Theaters, Barbara Baumann.
1: Also das Theaterabonnement hat natürlich mehrere Vorteile. In erster Linie ist es so, dass der Kunde gegenüber dem Einzelkauf wahnsinnig viel Geld spart. Es sind im Schnitt 30%. Der Kunde hat bei uns regulär immer einen festen Sitzplatz. Wenn der Kunde mal aus Versehen nicht kann, krankheitsbedingt, urlaubsbedingt, kann er die Abonnementkarte übertragen an eine beste Freundin oder an die Nachbarin. Und das Allerwichtigste, was für mich das Wichtigste ist, der persönliche Kontakt zu uns im Haus.
0: Mit dem Theaterabo könnt ihr ganze 7 Theaterstücke anschauen und mit dem Konzertabo 6 Konzerte. Und der Spielplan hat wieder einige schöne Stücke parat.
1: Besonders freut mich bei dem Theaterabonnement, dass wir die Oper Eviva Mama im Haus haben. Das war so eine Veranstaltung, die mich so fasziniert hat, weil da erzählt wird, wie es auf einem Theater zugeht. Und ich dachte, diese Theateraufführung wurde nur für uns geschrieben. Die gibt es auch mit Übertitel, weil es in deutscher und italienischer Sprache stattfindet.
0: Freut euch außerdem auf Schmuckstücke wie das Schauspiel Der große Gatsby oder die Kriminalkomödie Sherlock Holmes, Der Fall Moriarty. Aber auch die Hofer Symphoniker zeigen sich am Neujahrskonzert wieder von ihrer besten Seite. Wenn ihr jetzt Lust auf ein bisschen Kultur bekommen habt, Links zu den Abos findet ihr bei uns bei Euroherz im Netz.

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0: Wenn ich so daran denke, kann ich's eigentlich kaum erwarten.
1: So kann ein Sonntag doch klingen mit Peter Fox und Haus am See um kurz vor vier. Und das war's für heute von mir. Ich bin Christopher Kleinschmidt. Ich hoffe, ihr kommt gut durch diesen heißen Sonntag, genießt den restlichen Nachmittag und freut euch genauso wie ich auf die kleine Abkühlung morgen. Vielen Dank, dass ihr heute dabei wart. Ich sag für heute Tschüss, aber bald wieder Hallo, nämlich nächsten Sonntag. Da hören wir uns sehr gerne hier an gleicher Stelle wieder. Bis dahin, macht's gut, passt auf euch auf und genießt den Rest des Wochenendes.

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7: Ich bin Stefan Schütz. Der Ökonom Peter Bofinger fordert, dass die Berechnung von Pensionen geändert werden soll. Es gebe die Tendenz von Beförderungen von Beamten kurz vor Ende ihrer Laufbahn, damit sie eine schöne Pension kriegen, sagte er der Neuen Osnabrücker Zeitung. Jan-Henner Reitze berichtet.
8: Die Höhe der Rente hängt davon ab, wie hoch das Einkommen im gesamten Berufsleben war. Bei Beamten richtet sich die Pension dagegen nur nach der Höhe der Bezüge in den letzten beiden Dienstjahren. Entsprechend stärker wirkt sich also eine späte Beförderung aus. Um diesen Effekt zu verkleinern, spricht sich Bofinger dafür aus, die Berechnungsgrundlage auf die bis zu 10 letzten Berufsjahre zu erweitern.
7: Deutschland schwitzt seit Tagen wegen der Gluthitze und deswegen fordert Grünen-Fraktionschefin Dröge, Maßnahmen zu ergreifen. Es brauche ein Abkühl-Sofort-Programm, um Krankenhäuser, Pflegeeinrichtungen, Kitas und Schulen zu klimatisieren, sagte sie der Bild am Sonntag. Dröge fordert volles Tempo beim Ausbau von Klimaanlagen in Verbindung mit Solaranlagen. Die Grünen schlagen ein neues Förderprogramm für Klimasolaranlagen vor. Am Dienstag ist der letzte Tag des Tankrabatts und dann dürften die Spritpreise wieder steigen. Weiterer Grund, die wiederkehrenden Militärschläge zwischen Iran und den USA. Eigentlich gilt ja eine Waffenruhe, aber die wird immer wieder gebrochen. Den jüngsten Frachterangriff des iranischen Militärs werten Fachleute als einen Versuch des Iran klarzustellen, dass es die alleinige Kontrolle über die Straße von Hormuz einfordert. Über die Meerenge wird viel Öl transportiert. Kaffee wird günstiger. Nach Preissenkungen bei Eigenmarken kosten nun auch Kaffee von Jacobs, Lavazza und Co. wieder etwas weniger. Die großen Lebensmittelhändler senken die Preise dieser Marken. Wie viele andere Lebensmittel hat sich auch Kaffee in den vergangenen Jahren stark verteuert, teils um mehr als 50%. Grund dafür waren höhere Rohstoffpreise infolge von Trockenheit und schwachen Ernten. Bei der Fußball-WM beginnt mit dem Spiel zwischen Südafrika und Kanada heute Abend die K.O.-Runde. Die erste Begegnung des 16. Finals beginnt um 21 Uhr und dabei ist Kanada laut Quoten der Favorit auf den Einzug ins Achtelfinale. Da will auch Deutschland hin und kann das morgen mit einem Sieg gegen Paraguay schaffen. Das Spiel beginnt um 22.30 Uhr, davor kickt Brasilien gegen Japan. Es ist jetzt kurz nach 4. Am Abend klingen die Schauer und Gewitter ab. In der Nacht ist es im Süden locker bewölkt oder klar. Im Norden ziehen neue Schauer und Gewitter heran. Die Temperaturen sinken auf 21 bis 14 Grad. Morgen wechseln sich sonnige Phasen und Wolken ab. Am längsten zeigt sich die Sonne noch im Südosten. Sonst kommt es immer wieder zu teilweise kräftigen Schauern und Gewittern. Die Höchstwerte erreichen 25 bis 33 Grad.
9: Alle auf die Straßen. A7 Fulda Richtung Würzburg zwischen Gersfeld in der Rhön und Bad Brückenau. 7 Kilometer Stau, 15 Minuten dauert es hier gerade länger. A9 Berlin Richtung Nürnberg zwischen Schneidach und Lau. 4 Kilometer Stau, 25 Minuten plus.

0: Staus und Vorsicht auf der A9 Berlin Richtung Nürnberg. Zwischen dem Rastplatz Wolfshöhe und Laufersbruck, da hat es einen Unfall mit Verletzten gegeben. Bitte eine Gasse für Rettungs- und Einsatzfahrzeuge bilden und, wenn es geht, diesen Bereich weiträumig umfahren. Wo es geht, gute Fahrt.
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8: Ich bin Stefan Schütz. Der Ökonom Peter Bofinger fordert, dass die Berechnung von Pensionen geändert werden soll. Es gebe die Tendenz von Beförderungen von Beamten kurz vor Ende ihrer Laufbahn, damit sie eine schöne Pension kriegen, sagte er der Neuen Osnabrücker Zeitung. Jan-Henner Reitze berichtet.
9: Die Höhe der Rente hängt davon ab, wie hoch das Einkommen im gesamten Berufsleben war. Bei Beamten richtet sich die Pension dagegen nur nach der Höhe der Bezüge in den letzten beiden Dienstjahren. Entsprechend stärker wirkt sich also eine späte Beförderung aus. Um diesen Effekt zu verkleinern, spricht sich Bofinger dafür aus, die Berechnungsgrundlage auf die bis zu 10 letzten Berufsjahre zu erweitern.
8: Deutschland schwitzt seit Tagen wegen der Gluthitze und deswegen fordert Grünen-Fraktionschefin Dröge, Maßnahmen zu ergreifen. Es brauche ein Abkühl-Sofort-Programm, um Krankenhäuser, Pflegeeinrichtungen, Kitas und Schulen zu klimatisieren, sagte sie der Bild am Sonntag. Dröge fordert volles Tempo beim Ausbau von Klimaanlagen in Verbindung mit Solaranlagen. Die Grünen schlagen ein neues Förderprogramm für Klimasolaranlagen vor. Das waren die Nachrichten um halb. Am Abend klingen die Schauer und Gewitter ab. In der Nacht ist es im Süden locker bewölkt oder klar. Im Norden ziehen neue Schauer und Gewitter heran. Die Temperaturen sinken auf 21 bis 14 Grad. Morgen wechseln sich sonnige Phasen und Wolken ab. Am längsten zeigt sich die Sonne noch im Südosten. Sonst kommt es immer wieder zu teilweise kräftigen Schauern und Gewittern. Die Höchstwerte erreichen 25 bis 33 Grad.
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3: Ich bin Stefan Schütz. Gute Nachrichten für Gaskunden. Die gestiegenen Großhandelspreise haben sich bislang kaum auf die Höhe der Rechnungen ausgewirkt. Das teilte das Vergleichsportal Verivox mit. Gaspreise waren im Großhandel wegen der angespannten Lage im Nahen Osten angestiegen. Trotzdem können Millionen Gaskunden zunächst mit sinkenden Kosten rechnen wegen langfristiger Gasverträge. Im Gegensatz dazu waren die Spritkosten sofort gestiegen. Beim Absturz eines Kleinflugzeugs im Nordosten Frankreichs sind 11 Menschen ums Leben gekommen. Das Unglück ereignete sich kurz nach dem Start nahe Nancy. Die Ursache ist noch unklar. Michael Evers berichtet.
4: Nahezu senkrecht sei das Flugzeug vom Himmel gefallen und in unmittelbarer Nähe der Bebauung und eines Supermarktes aufgeschlagen, sagte der Präfekt einem Fernsehsender. Keiner der Insassen habe überlebt. Viele Menschen seien Zeugen des Absturzes geworden, darunter wohl auch etliche Angehörige der Insassen. Dabei soll es sich um eine Gruppe Pflegekräfte handeln, die Fallschirmsprünge absolvieren wollte, sowie ihre Ausbilder.
3: In Nürnberg können heute rund 380.000 Menschen darüber abstimmen, ob der innerstädtische Frankenschnellweg ausgebaut werden soll. Geplant sind ein 1,8 Kilometer langer Tunnel, Lärmschutzwände und eine dritte Spur. Das Projekt würde geschätzt mehr als 1 Milliarde Euro kosten. Größtenteils soll der Freistaat Bayern zahlen. Kritiker halten das für zu teuer und befürchten noch mehr Verkehr. Das Ergebnis des Bürgerentscheids wird noch heute erwartet. Wer Shisha raucht, wird künftig vermutlich deutlich stärker zur Kasse gebeten. Die Tabaksteuer soll von etwa 56 Euro pro Kilogramm Wasserpfeifentabak bis 2030 schrittweise auf fast 190 Euro erhöht werden. Das geht aus einem Entwurf zum neuen Tabaksteuergesetz hervor. Der Bundesverband Wasserpfeifentabak warnt vor einer Zunahme des Schwarzmarktes, sollte die geplante Steuererhöhung tatsächlich kommen. Mit ihrem Roman »Das Schwarz an den Händen meines Vaters« über Alkoholmissbrauch ist sie bekannt geworden. Jetzt hat die Schriftstellerin Lena Schette den renommierten Ingeborg-Bachmann-Preis im österreichischen Klagenfurt gewonnen. Die Autorin aus Nordrhein-Westfalen setzte sich gegen 13 Mitbewerber durch. Der Preis ist mit 30.000 Euro dotiert. Es ist jetzt kurz nach 5. Am Abend klingen die Schauer und Gewitter ab. In der Nacht ist es im Süden locker bewölkt oder klar. Im Norden ziehen neue Schauer und Gewitter heran. Die Temperaturen sinken auf 21 bis 14 Grad. Morgen wechseln sich sonnige Phasen und Wolken ab. Am längsten zeigt sich die Sonne noch im Südosten. Sonst kommt es immer wieder zu teilweise kräftigen Schauern und Gewittern. Die Höchstwerte erreichen 25 bis 33 Grad. Hallo auf die Straßen A7 Fulda Richtung Würzburg zwischen Gersfeld-Rhön und Bad Brückenau Wildflecken. 7 Kilometer zäh fließender Verkehr. Es dauert ungefähr eine Viertelstunde länger. Eine Viertelstunde länger dauert es auch auf der A9 Berlin Richtung Nürnberg zwischen Schneitach und Lauf. Dort 4 Kilometer Stau. Und die B505 Höchstadt Richtung Bamberg zwischen Hirschheid und Pettstadt. Gefahr durch einen defekten LKW. Bitte vorsichtig an das Stauende heranfahren. Gute Fahrt.
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10: Ich bin Stefan Schütz. Gute Nachrichten für Gaskunden. Die gestiegenen Großhandelspreise haben sich bislang kaum auf die Höhe der Rechnungen ausgewirkt. Das teilte das Vergleichsportal Verivox mit. Gaspreise waren im Großhandel wegen der angespannten Lage im Nahen Osten angestiegen. Trotzdem können Millionen Gaskunden zunächst mit sinkenden Kosten rechnen wegen langfristiger Gasverträge. Im Gegensatz dazu waren die Spritkosten sofort gestiegen. Beim Absturz eines Kleinflugzeugs im Nordosten Frankreichs sind 11 Menschen ums Leben gekommen. Das Unglück ereignete sich kurz nach dem Start nahe Nancy. Die Ursache ist noch unklar. Michael Evers berichtet.
11: Nahezu senkrecht sei das Flugzeug vom Himmel gefallen und in unmittelbarer Nähe der Bebauung und eines Supermarktes aufgeschlagen, sagte der Präfekt einem Fernsehsender. Keiner der Insassen habe überlebt. Viele Menschen seien Zeugen des Absturzes geworden, darunter wohl auch etliche Angehörige der Insassen. Dabei soll es sich um eine Gruppe Pflegekräfte handeln, die Fallschirmsprünge absolvieren wollte, sowie ihre Ausbilder.
10: Das waren die Nachrichten um 12:30. Am Abend klingen die Schauer und Gewitter ab. In der Nacht ist es im Süden locker bewölkt oder klar. Im Norden ziehen neue Schauer und Gewitter heran. Die Temperaturen sinken auf 21 bis 14 Grad. Morgen wechseln sich sonnige Phasen und Wolken ab. Am längsten zeigt sich die Sonne noch im Südosten. Sonst kommt es immer wieder zu teilweise kräftigen Schauern und Gewittern. Die Höchstwerte erreichen 25 bis 33 Grad.
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0: Ich bin Stefan Schütz. Den dritten Tag in Folge hat der Deutsche Wetterdienst nach vorläufigen Angaben einen Temperaturrekord registriert. Der angegebene Höchstwert von 41,7 Grad wurde in Neiße-Münde im brandenburgischen Landkreis Oder-Spree gemessen. Inzwischen halten mehrere Waldbrände die Feuerwehren im Einsatz. Seit Freitag gab es laut Deutscher Lebensrettungsgesellschaft mindestens 20 Badetote und auf immer mehr Autobahnen gibt es hitzebedingte Schäden. Wegen der Hitze fahren heute in Nürnberg gar keine Straßenbahnen. Der Straßenbelag ist an mehreren Stellen so weich geworden, dass ein sicherer Betrieb nicht möglich ist. Das haben die Nürnberger Verkehrsbetriebe mitgeteilt. Es fahren Ersatzbusse. Auch in Würzburg sind Fahrgäste betroffen. Zwischen Hauptbahnhof und Grombühl gibt es ebenfalls keinen Straßenbahnbetrieb. Auch dort können Fahrgäste auf Ersatzbusse umsteigen. Der Ökonom Peter Bofinger fordert, dass die Berechnung von Pensionen geändert werden soll. Es gebe die Tendenz von Beförderungen von Beamten kurz vor Ende ihrer Laufbahn, damit sie eine höhere Pension kriegen, sagte er der neuen Osnabrücker Zeitung. Jan-Henner Reitze berichtet.
1: Die Höhe der Rente hängt davon ab, wie hoch das Einkommen im gesamten Berufsleben war. Bei Beamten richtet sich die Pension dagegen nur nach der Höhe der Bezüge in den letzten beiden Dienstjahren. Entsprechend stärker wirkt sich also eine späte Beförderung aus. Um diesen Effekt zu verkleinern, spricht sich Bofinger dafür aus, die Berechnungsgrundlage auf die bis zu 10 letzten Berufsjahre zu erweitern.
0: Am Dienstag ist der letzte Tag des Tankrabatts und dann dürften die Spritpreise wieder steigen. Weiterer Grund sind die wiederkehrenden Militärschläge zwischen dem Iran und den USA. Eigentlich gilt ja eine Waffenruhe, aber die wird immer wieder gebrochen. Den jüngsten Frachterangriff des iranischen Militärs werten Fachleute als einen Versuch des Iran klarzustellen, dass es die alleinige Kontrolle über die Straße von Hormuz einfordert. Über die Meerenge wird viel Öl transportiert. In Spielberg hat sich George Russell mit seinem zweiten Saisonsieg im Formel-1-Titelkampf zurückgemeldet. Der Mercedes-Pilot machte beim Großen Preis von Österreich den 7. Triumph im 8. Saisonlauf für das Werksteam perfekt. Der Brite landete vor Max Verstappen im Red Bull und WM-Spitzenreiter Kimi Antonelli im 2. Silberpfeil. Es ist jetzt kurz nach 6. Dort, wo es Schauer und Gewitter gibt, lassen diese im Laufe des Abends wieder nach. In der Nacht ist es im Süden locker bewölkt oder klar. Im Norden ziehen neue Schauer und Gewitter heran. Die Temperaturen sinken auf 21 bis 14 Grad. Morgen wechseln sich sonnige Phasen und Wolken ab. Am längsten zeigt sich die Sonne noch im Südosten. Sonst kommt es immer wieder zu teilweise kräftigen Schauern und Gewittern. Die Höchstwerte 25 bis 33 Grad. Hallo auf die Straßen. Die A6 Nürnberg Richtung Heilbronn zwischen Schwabach-West und Neuendettelsau. 3 Kilometer Stau, es dauert ungefähr eine Viertelstunde länger. Und die A9 Berlin Richtung Nürnberg zwischen Schleiz und Bad Lobenstein. Gefahr durch Personen auf dem Standstreifen. Gute Fahrt.
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7: Ich bin Stefan Schütz. Den dritten Tag in Folge hat der Deutsche Wetterdienst nach vorläufigen Angaben einen Temperaturrekord registriert. Der angegebene Höchstwert von 41,7

0: Grad wurde in Neiße-Münde im brandenburgischen Landkreis Oder-Spree gemessen. Inzwischen halten mehrere Waldbrände die Feuerwehren im Einsatz. Seit Freitag gab es laut Deutscher Lebensrettungsgesellschaft mindestens 20 Badetote und auf immer mehr Autobahnen gibt es hitzebedingte Schäden. Der Ökonom Peter Bofinger fordert, dass die Berechnung von Pensionen geändert werden soll. Es gebe die Tendenz von Beförderungen von Beamten kurz vor Ende ihrer Laufbahn, damit sie eine höhere Pension kriegen, sagte er der neuen Osnabrücker Zeitung. Jan-Henner Reitze berichtet.
1: Die Höhe der Rente hängt davon ab, wie hoch das Einkommen im gesamten Berufsleben war. Bei Beamten richtet sich die Pension dagegen nur nach der Höhe der Bezüge in den letzten beiden Dienstjahren. Entsprechend stärker wirkt sich also eine späte Beförderung aus. Um diesen Effekt zu verkleinern, spricht sich Bofinger dafür aus, die Berechnungsgrundlage auf die bis zu 10 letzten Berufsjahre zu erweitern.
0: Das waren die Nachrichten um halb. Dort, wo es Schauer und Gewitter gibt, lassen diese im Laufe des Abends wieder nach. In der Nacht ist es im Süden locker bewölkt oder klar. Im Norden ziehen neue Schauer und Gewitter heran. Die Temperaturen sinken auf 21 bis 14 Grad. Morgen wechseln sich sonnige Phasen und Wolken ab. Am längsten zeigt sich die Sonne noch im Südosten. Sonst kommt es immer wieder zu teilweise kräftigen Schauern und Gewittern. Die Höchstwerte 25 bis 33 Grad.
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1: Ich bin Stefan Schütz. In Nürnberg gab es einen Bürgerentscheid dazu, ob der Bau des innerstädtischen Frankenschnellwegs weiter vorangetrieben werden soll. Noch läuft die Auszählung und die Gegner des Baus sind voller Hoffnung auf Erfolg. Geplant sind ein 1,8 Kilometer langer Tunnel, Lärmschutzwände und eine dritte Spur, um

0: die häufigen Staus zu vermeiden. Das Projekt würde geschätzt mehr als 1 Milliarde Euro kosten. Kritiker sagen zu teuer und sie befürchten vor allem mehr Lkw-Verkehr. Kein Tag vergeht derzeit ohne Hitzerekord. Nach vorläufigen Angaben des Deutschen Wetterdienstes wurden im Landkreis Oder-Spree in Brandenburg 41,7 Grad gemessen. Thomas Pleskin berichtet.
1: Der bisherige Rekord aus dem Jahr 2019 wurde innerhalb von 3 Tagen gleich mehrfach übertroffen. Auf mehreren Autobahnen kam es wegen aufgewölbter Fahrbahnen zu Sperrungen und Tempolimits. Die Bahn riet von nicht notwendigen Reisen in Fern- und Regionalverkehr ab. In Brandenburg saßen zeitweise mehr als 600 Fahrgäste ohne Klimaanlage in einem liegen gebliebenen Zug fest. 3 Menschen kamen mit Kreislaufproblemen ins Krankenhaus.
0: Gute Nachrichten für Gaskunden. Die gestiegenen Großhandelspreise haben sich bislang kaum auf die Höhe der Rechnungen ausgewirkt. Das teilte das Vergleichsportal Verivox mit. Die Gaspreise waren im Großhandel wegen der angespannten Lage im Nahen Osten angestiegen. Trotzdem können Millionen Gaskunden zunächst mit sinkenden Kosten rechnen wegen langfristiger Gasverträge. Im Gegensatz dazu waren die Spritkosten sofort gestiegen. Papst Leo hat sein Mitgefühl für die Opfer des schweren Erdbebens in Venezuela ausgesprochen. Auf seinen Social-Media-Kanälen hat er für die Verstorbenen gebetet und seine Solidarität mit den Familien und Verletzten erklärt. Außerdem hat er sich bei allen bedankt, die an den Rettungseinsätzen beteiligt sind. Venezuela war Mittwochabend von einem schweren Doppelbeben getroffen worden. Bislang wurden 1430 Tote gezählt. Tausende werden unter den Trümmern vermutet. Im Nordosten Frankreichs ist ein Propellerflugzeug abgestürzt. Dabei sind wohl 11 Menschen ums Leben gekommen. Örtliche Medien berichten, dass an Bord unter anderem eine Gruppe von Krankenschwestern war, die einen Tandem-Fallschirmsprung machen wollten. Der Absturz ereignete sich demnach nahe Tomblaine, eine gute Autostunde entfernt von der Grenze zu Saarbrücken. Es ist jetzt 7:15. Dort, wo es Schauer und Gewitter gibt, lassen diese im Laufe des Abends wieder nach. In der Nacht ist es im Süden locker bewölkt oder klar. Im Norden ziehen neue Schauer und Gewitter heran. Die Temperaturen sinken auf 21 bis 14 Grad. Morgen wechseln sich sonnige Phasen und Wolken ab. Am längsten zeigt sich die Sonne noch im Südosten. Sonst kommt es immer wieder zu teilweise kräftigen Schauern und Gewittern. Die Höchstwerte 25 bis 33 Grad. Hallo auf die Straßen A3 Frankfurt Richtung Würzburg zwischen Wertheim-Lengfurt und Helmstadt. Gefahr durch Fahrzeugteile auf der Fahrbahn. Gute Fahrt.
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3: Ich bin Stefan Schütz. In Nürnberg gab es einen Bürgerentscheid dazu, ob der Bau des innerstädtischen Frankenschnellwegs weiter vorangetrieben werden soll, und die Gegner des Baus hatten Erfolg. Geplant war ein 1,8 Kilometer langer Tunnel, Lärmschutzwände und eine dritte Spur, um die häufigen Staus zu vermeiden. Das Projekt würde geschätzt mehr als 1 Milliarde Euro kosten. Kritiker sagen, das ist zu teuer, und sie befürchten vor allem mehr Lkw-Verkehr. Kein Tag vergeht derzeit ohne Hitzerekord. Nach vorläufigen Angaben des Deutschen Wetterdienstes wurden im Landkreis Oder-Spree in Brandenburg 41,7 Grad gemessen. Thomas Pleskin berichtet.
4: Der bisherige Rekord aus dem Jahr 2019 wurde innerhalb von 3 Tagen gleich mehrfach übertroffen. Auf mehreren Autobahnen kam es wegen aufgewölbter Fahrbahnen zu Sperrungen und Tempolimits. Die Bahn riet von nicht notwendigen Reisen in Fern- und Regionalverkehr ab. In Brandenburg saßen zeitweise mehr als 600 Fahrgäste ohne Klimaanlage in einem liegen gebliebenen Zug fest. 3 Menschen kamen mit Kreislaufproblemen ins Krankenhaus.
3: Das waren die Nachrichten um halb. Dort, wo es Schauer und Gewitter gibt, lassen diese im Laufe des Abends wieder nach. In der Nacht ist es im Süden locker bewölkt oder klar. Im Norden ziehen neue Schauer und Gewitter heran. Die Temperaturen sinken auf 21 bis 14 Grad. Morgen wechseln sich sonnige Phasen und Wolken ab. Am längsten zeigt sich die Sonne noch im Südosten. Sonst kommt es immer wieder zu teilweise kräftigen Schauern und Gewittern. Die Höchstwerte 25 bis 33 Grad.
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1: Ich bin Stefan Schütz. Die Mehrheit der Wahlberechtigten in Nürnberg hat sich bei einem Bürgerentscheid für den Ausbau des stauanfälligen Frankenschnellwegs ausgesprochen. Der Trend ist nicht mehr umkehrbar, sagte ein Sprecher vom Wahlamt. Die Stadt will den Frankenschnellweg für 1 Milliarde Euro so ausbauen, dass weniger Staus entstehen. Die Initiatoren des Bürgerentscheids sagen, das ist zu teuer und befürchten mehr Lkw-Verkehr. Den dritten Tag in Folge hat der Deutsche Wetterdienst nach vorläufigen Angaben einen Temperaturrekord registriert. Der angegebene Höchstwert von 41,7 Grad wurde in Neißemünde im brandenburgischen Landkreis Oder-Spree gemessen. Inzwischen halten mehrere Waldbrände die Feuerwehren im Einsatz. Seit Freitag gab es laut Deutscher Lebensrettungsgesellschaft 20 Badetote und auf immer mehr Autobahnen gibt es hitzebedingte Schäden. Der Ökonom Peter Bofinger fordert, dass die Berechnung von Pensionen geändert werden soll. Es gebe die Tendenz von Beförderungen von Beamten kurz vor Ende ihrer Laufbahn, damit sie eine höhere Pension kriegen, sagte er der neuen Osnabrücker Zeitung. Jan-Henner Reitze berichtet.
2: Die Höhe der Rente hängt davon ab, wie hoch das Einkommen im gesamten Berufsleben war. Bei Beamten richtet sich die Pension dagegen nur nach der Höhe der Bezüge in den letzten beiden Dienstjahren. Entsprechend stärker wirkt sich also eine späte Beförderung aus. Um diesen Effekt zu verkleinern, spricht sich Bofinger dafür aus, die Berechnungsgrundlage auf die bis zu 10 letzten Berufsjahre zu erweitern.
1: Wer Shisha raucht, wird künftig vermutlich deutlich stärker zur Kasse gebeten. Die Tabaksteuer soll von etwa 56 Euro pro Kilogramm Wasserpfeifentabak bis 2030 schrittweise auf fast 190 Euro erhöht werden. Das geht aus einem Entwurf zum neuen Tabaksteuergesetz hervor. Der Bundesverband Wasserpfeifentabak warnt vor einer Zunahme des Schwarzmarktes, sollte die geplante Steuererhöhung tatsächlich kommen. In Spielberg hat sich George Russell mit seinem zweiten Saisonsieg im Formel-1-Titelkampf zurückgemeldet. Der Mercedes-Pilot machte beim Großen Preis von Österreich den 7. Triumph im 8. Saisonlauf für das Werksteam perfekt. Der Brite landete vor Max Verstappen im Red Bull und WM-Spitzenreiter Kimi Antonelli im 2. Silberpfeil. Und bei der Fußball-WM spielt um 21 Uhr Südafrika gegen Kanada. Es ist das erste Spiel der K.O.-Runde. Es ist jetzt kurz nach 8. Dort, wo es Schauer und Gewitter gibt, lassen diese im Laufe des Abends wieder nach. In der Nacht ist es im Süden locker bewölkt oder klar. Im Norden ziehen neue Schauer und Gewitter heran. Die Temperaturen sinken auf 21 bis 14 Grad. Morgen wechseln sich sonnige Phasen und Wolken ab. Am längsten zeigt sich die Sonne noch im Südosten. Sonst kommt es immer wieder zu teilweise kräftigen Schauern und Gewittern. Die Höchstwerte 25 bis 33 Grad. Hallo auf die Straßen A6 Nürnberg Richtung Heilbronn zwischen Schwabach West und Neuendettelsau 3 Kilometer Stau. Es dauert ungefähr 10 Minuten länger und die A3 Frankfurt Richtung Würzburg. Zwischen Wertheim, Lenkfurt und Helmstadt Gefahr durch Fahrzeugteile auf der Fahrbahn. Gute Fahrt.
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1: Ich bin Stefan Schütz. Die Mehrheit der Wahlberechtigten in Nürnberg hat sich bei einem Bürgerentscheid für den Ausbau des stauanfälligen Frankenschnellwegs ausgesprochen. Der Trend ist nicht mehr umkehrbar, sagte ein Sprecher vom Wahlamt. Die Stadt will den Frankenschnellweg für 1 Milliarde Euro so ausbauen, dass weniger Staus entstehen. Die Initiatoren des Bürgerentscheids sagen, das ist zu teuer und befürchten mehr Lkw-Verkehr. Den dritten Tag in Folge hat der Deutsche Wetterdienst nach vorläufigen Angaben einen Temperaturrekord registriert. Der angegebene Höchstwert von 41,7 Grad wurde in Neißemünde im brandenburgischen Landkreis Oder-Spree gemessen. Inzwischen halten mehrere Waldbrände die Feuerwehren im Einsatz. Seit Freitag gab es laut Deutscher Lebensrettungsgesellschaft 20 Badetote und auf immer mehr Autobahnen gibt es hitzebedingte Schäden. Das waren die Nachrichten um halb. Dort, wo es Schauer und Gewitter gibt, lassen diese im Laufe des Abends wieder nach. In der Nacht ist es im Süden locker bewölkt oder klar. Im Norden ziehen neue Schauer und Gewitter heran. Die Temperaturen sinken auf 21 bis 14 Grad. Morgen wechseln sich sonnige Phasen und Wolken ab. Am längsten zeigt sich die Sonne noch im Südosten. Sonst kommt es immer wieder zu teilweise kräftigen Schauern und Gewittern. Die Höchstwerte 25 bis 33 Grad.
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1: Ich bin Stefan Schütz. Der Ausbau des Frankenschnellwegs in Nürnberg kann kommen. Bei einem Bürgerentscheid stimmte die Mehrheit der rund 380.000 Wahlberechtigten für die Pläne der Stadt. Das Votum befriede einen Streit, der seit mehr als 30 Jahren schwele, sagte Oberbürgermeister König. Die Stadt Nürnberg will die Stauprobleme auf der Verkehrsachse mit Hilfe eines 1,8 Kilometer langen Tunnels lösen. Außerdem soll eine dritte Spur im Westen entstehen. Deutschland schwitzt seit Tagen wegen der Gluthitze und deswegen fordert Grünen-Fraktionschefin Dröge, Maßnahmen zu ergreifen. Es brauche ein Abkühl-Sofortprogramm, um Krankenhäuser, Pflegeeinrichtungen, Kitas und Schulen zu klimatisieren, das sagte sie der Bild am Sonntag. Dröge fordert volles Tempo beim Ausbau von Klimaanlagen in Verbindung mit Solaranlagen. Die Grünen schlagen ein neues Förderprogramm für Klimasolaranlagen vor. Die Spritpreise waren durch den Iran-Krieg stark gestiegen. Auch beim Gas gingen die Preise im Großhandel deutlich nach oben. Doch registriert das Vergleichsportal Verivox bisher keine Preissteigerungen für Verbraucher. Jan-Henner Reitze.
2: Ähnlich wie der Ölpreis.

0: Es sind auch die Großhandelspreise für Gas durch den Iran-Krieg in die Höhe geschossen, von 30 Euro pro Megawattstunde auf bis zu 66 Euro. Die meisten Verbraucher haben davon nichts mitbekommen, weil die Preise, die sie zahlen, in langfristigen Verträgen festgelegt sind, anders als beim Tanken, wo die Preise stark schwanken. Je nach Tarif können laut Verivox sogar gut 11 Millionen Haushalte dieses Jahr damit rechnen, dass ihre Gasrechnung etwas niedriger ausfällt.
1: Papst Leo hat sein Mitgefühl für die Opfer des schweren Erdbebens in Venezuela ausgesprochen. Auf seinen Social-Media-Kanälen hat er für die Verstorbenen gebetet und seine Solidarität mit den Familien und Verletzten erklärt. Außerdem hat er sich bei allen bedankt, die an den Rettungseinsätzen beteiligt sind. Venezuela war am Mittwochabend von einem schweren Doppelbeben getroffen worden. Bislang wurden 1.430 Tote gezählt. Tausende werden unter den Trümmern vermutet. Im Nordosten Frankreichs ist ein Propellerflugzeug abgestürzt. Dabei sind 11 Menschen ums Leben gekommen. Örtliche Medien berichten, dass an Bord unter anderem eine Gruppe von Krankenschwestern war, die einen Tandem-Fallschirmsprung machen wollte. Der Absturz ereignete sich demnach nahe Tomblaine, eine gute Autostunde entfernt von der Grenze zu Saarbrücken. Es ist jetzt kurz nach 9. Im Laufe der Nacht ist es im Süden locker bewölkt oder klar. Im Norden ziehen neue Schauer und Gewitter heran. Die Temperaturen sinken auf 21 bis 14 Grad. Morgen wechseln sich sonnige Phasen und Wolken ab. Am längsten zeigt sich die Sonne noch im Südosten. Sonst kommt es immer wieder zu teilweise kräftigen Schauern und Gewittern. Die Höchstwerte 25 bis 33 Grad. Auf die Straßen A6 Heilbronn Richtung Nürnberg. Zwischen Rot und Kreuz Nürnberg Süd läuft eine Unfallaufnahme. Der Verkehr wird über den Standstreifen geleitet. Gute Fahrt.
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1: Ich bin Stefan Schütz. Der Ausbau des Frankenschnellwegs in Nürnberg kann kommen. Bei einem Bürgerentscheid stimmte die Mehrheit der rund 380.000 Wahlberechtigten für die Pläne der Stadt. Das Votum befriede einen Streit, der seit mehr als 30 Jahren schwele, sagte Oberbürgermeister König. Die Stadt Nürnberg will die Stauprobleme auf der Verkehrsachse mit Hilfe eines 1,8 Kilometer langen Tunnels lösen. Außerdem soll eine dritte Spur im Westen entstehen. Deutschland schwitzt seit Tagen wegen der Gluthitze und deswegen fordert Grünen-Fraktionschefin Dröge, Maßnahmen zu ergreifen. Es brauche ein Abkühl-Sofort-Programm, um Krankenhäuser, Pflegeeinrichtungen, Kitas und Schulen zu klimatisieren, das sagte sie der Bild am Sonntag. Dröge fordert volles Tempo beim Ausbau von Klimaanlagen in Verbindung mit Solaranlagen. Die Grünen schlagen ein neues Förderprogramm für Klimasolaranlagen vor. Das waren die Nachrichten um 9:30. Im Laufe der Nacht ist es im Süden locker bewölkt oder klar. Im Norden ziehen neue Schauer und Gewitter heran. Die Temperaturen sinken auf 21 bis 14 Grad. Morgen wechseln sich sonnige Phasen und Wolken ab. Am längsten zeigt sich die Sonne noch im Südosten. Sonst kommt es immer wieder zu teilweise kräftigen Schauern und Gewittern. Die Höchstwerte 25 bis 33 Grad.
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1: Ich bin Hendrik Daum. Die Hitzewelle hat zum Ausklang des Wochenendes ihren Höhepunkt erreicht und klingt jetzt ab. Die neue Woche startet deutlich angenehmer. An drei aufeinanderfolgenden Tagen waren vorher Hitzerekorde aufgestellt worden. Thomas Bleskin berichtet.
2: Freitag 41,3 Grad im Saarland, Samstag 41,4 in Sachsen-Anhalt und schließlich Sonntag 41,7 Grad in Brandenburg. Wissenschaftler sagen, diese extremen Temperaturen wären ohne den Effekt des Klimawandels so gut wie ausgeschlossen. Nach Berechnungen der Organisation World Weather Attribution wäre ein solches Wetterereignis vor 50 Jahren rund 3,5 Grad weniger heiß verlaufen.
1: Die Mehrheit der Nürnbergerinnen und Nürnberger ist für den geplanten Ausbau des Frankenschnellwegs. 53% stimmten beim Bürgerentscheid dafür. Die Beteiligung lag bei gut 40%. Die Stadt Nürnberg will den staugeplagten Frankenschnellweg für rund 1 Milliarde Euro ausbauen. Kernstück ist ein 1,8 Kilometer langer Tunnel für den

0: Durchgangsverkehr. Außerdem sind weitere Lärmschutzwände geplant und im Westen eine dritte Spur. Die Gegner des Ausbauprojekts sagen, alles viel zu teuer und sie fürchten noch mehr Verkehr. Im Kanzleramt in Berlin sind am Abend die Spitzen der schwarz-roten Regierungskoalition zusammengekommen. CDU-Chef Merz, CSU-Chef Söder und die SPD-Vorsitzenden Baas und Klingbeil nehmen an dem Treffen teil. Und auch SPD-Fraktionschef Mirsch und Innenminister Dobrindt sind dabei. Sie wollen den Koalitionsausschuss vorbereiten, der für Mittwoch geplant ist. Dann soll es um die großen Reformvorhaben, wie zum Beispiel die Rente und das Steuersystem gehen. 4 Tage nach den schweren Erdbeben in Venezuela gibt es einen Hoffnungsschimmer. Ein internationales Suchteam hat eine 60-Jährige nach 86 Stunden lebend aus den Trümmern gerettet. Die Rettungskräfte suchen weiter unermüdlich nach Überlebenden. Bislang, so heißt es, seien mindestens 1.400 Menschen ums Leben gekommen. Zehntausende werden noch vermisst. Viele Menschen sind verärgert über eine unzureichende staatliche Hilfe. In Spielberg hat sich George Russell mit seinem 2. Saisonsieg im Formel-1-Titelkampf zurückgemeldet. Der Mercedes-Pilot machte beim Großen Preis von Österreich den 7. Triumph im 8. Saisonlauf für das Werksteam perfekt. Der Brite landete vor Max Verstappen im Red Bull und WM-Spitzenreiter Kimi Antonelli im 2. Silberpfeil. Es ist jetzt 10:15. Im Laufe der Nacht ist es im Süden locker bewölkt oder auch klar. Im Norden dagegen, da ziehen neue Schauer und Gewitter auf. Die Temperaturen, die gehen runter auf 21 bis 14 Grad. Morgen zum Wochenstart wechseln sich sonnige Phasen und Wolken ab. Am längsten zeigt sich die Sonne noch im Südosten. Sonst kommt es immer wieder zu teilweise kräftigen Schauern und Gewittern. Die Höchstwerte nur noch 25 bis 33 Grad. Die A3 haben wir, Passau Richtung Nürnberg. Hier gab es einen LKW-Unfall zwischen Metten und Schwarzach. Ihr werdet hier über den Standstreifen an der Unfallstelle vorbeigeleitet. Dann weiter auf die A6 Heilbronn Richtung Nürnberg. Zwischen Rot und dem Kreuz Nürnberg Süd, da läuft eine Unfallaufnahme. Aktuell 4 Kilometer Stau, da braucht ihr 20 Minuten länger. A8 Salzburg-München hier in beiden Richtungen zwischen Unterhaching-Ost und Neubiberg. Aufpassen, Menschen auf der Fahrbahn. Und noch die A94 Passau Richtung München. Da steht auf der rechten Spur ein Pannenauto zwischen Waldkraiburg-Ampfing und Heldenstein.
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1: Ich bin Hendrik Daum. Die Hitzewelle hat zum Ausklang des Wochenendes ihren Höhepunkt erreicht und klingt jetzt ab. Die neue Woche startet deutlich angenehmer. An drei aufeinanderfolgenden Tagen waren vorher Hitzerekorde aufgestellt worden. Thomas Pleskin berichtet.
2: Freitag 41,3 Grad im Saarland, Samstag 41,4 in Sachsen-Anhalt und schließlich Sonntag 41,7 Grad in Brandenburg. Wissenschaftler sagen, diese extremen Temperaturen wären ohne den Effekt des Klimawandels so gut wie ausgeschlossen. Nach Berechnungen der Organisation World Weather Attribution wäre ein solches Wetterereignis vor 50 Jahren rund 3,5 Grad weniger heiß verlaufen.
1: Im Kanzleramt in Berlin sind am Abend die Spitzen der schwarz-roten Regierungskoalition zusammengekommen. CDU-Chef Merz, CSU-Chef Söder und die SPD-Vorsitzenden Baas und Klingbeil nehmen an dem Treffen teil. Und auch SPD-Fraktionschef Mirsch und Innenminister Dobrindt sind dabei. Sie wollen den Koalitionsausschuss vorbereiten, der für Mittwoch geplant ist. Dann soll es um die großen Reformvorhaben, wie zum Beispiel die Rente und das Steuersystem, gehen. Das waren die Nachrichten um halb. Im Laufe der Nacht ist es im Süden locker bewölkt oder auch klar. Im Norden dagegen, da ziehen neue Schauer und Gewitter auf. Die Temperaturen, die gehen runter auf 21 bis 14 Grad. Morgen zum Wochenstart wechseln sich sonnige Phasen und Wolken ab. Am längsten zeigt sich die Sonne noch im Südosten. Sonst kommt es immer wieder zu teilweise kräftigen Schauern und Gewittern. Die Höchstwerte nur noch 25 bis 33 Grad.
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1: Ich bin Hendrik Daum. Im Kanzleramt in Berlin sind am Abend die Spitzen der schwarz-roten Regierungskoalition zusammengekommen. CDU-Chef Merz, CSU-Chef Söder und die SPD-Vorsitzenden Baas und Klingbeil nehmen an dem Treffen teil. Und auch SPD-Fraktionschef Mirsch und Innenminister Dobrindt sind dabei. Sie wollen den Koalitionsausschuss vorbereiten, der für Mittwoch geplant ist. Dann soll es um die großen Reformvorhaben, wie zum Beispiel die Rente und das Steuersystem, gehen. Die Mehrheit der Nürnbergerinnen und Nürnberger ist für den geplanten Ausbau des Frankenschnellwegs. 53% stimmten beim Bürgerentscheid dafür. Die Beteiligung lag bei gut 40%. Die Stadt Nürnberg will den staugeplagten Frankenschnellweg für rund 1 Milliarde Euro ausbauen. Kernstück ist ein 1,8 Kilometer langer Tunnel für den Durchgangsverkehr. Außerdem sind weitere Lärmschutzwände geplant und im Westen eine dritte Spur. Die Gegner des Ausbauprojekts sagen, alles viel zu teuer und sie fürchten noch mehr Verkehr. Papst Leo hat sein Mitgefühl für die Opfer des schweren Erdbebens in Venezuela ausgesprochen. Auf seinen Social-Media-Kanälen hat er für die Verstorbenen gebetet und seine Solidarität mit den Familien und Verletzten erklärt. Außerdem hat er sich bei allen bedankt, die an den Rettungseinsätzen beteiligt sind. Venezuela war am Mittwochabend von einem schweren Doppelbeben getroffen worden. Bislang wurden 1.430 Tote gezählt, Zehntausende werden

0: Toten noch unter den Trümmern vermutet. Volkswagen steigt offenbar aus einer Kooperation mit dem Zulieferer Bosch aus. Wie die Bild-Zeitung berichtet, geht es um eine Entwicklungspartnerschaft für autonomes Fahren. Wegen mangelnder Fortschritte und des herrschenden Sparzwangs will der VW-Konzern demnach die Zusammenarbeit mit Bosch beenden. Obwohl schon rund 1,5 Milliarden Euro in das Projekt geflossen seien, gelte die verwendete Technologie inzwischen als nicht mehr wettbewerbsfähig. In Spielberg hat sich George Russell mit seinem zweiten Saisonsieg im Formel-1-Titelkampf zurückgemeldet. Der Mercedes-Pilot machte beim Großen Preis von Österreich den 7. Triumph im 8. Saisonlauf für das Werksteam perfekt. Der Brite landete vor Max Verstappen im Red Bull und WM-Spitzenreiter Kimi Antonelli im 2. Silberpfeil. Es ist jetzt 11:15. Im Laufe der Nacht ist es im Süden locker bewölkt oder auch klar. Im Norden dagegen, da ziehen neue Schauer und Gewitter auf. Die Temperaturen, die gehen runter auf 21 bis 14 Grad. Morgen zum Wochenstart wechseln sich sonnige Phasen und Wolken ab. Am längsten zeigt sich die Sonne noch im Südosten. Sonst kommt es immer wieder zu teilweise kräftigen Schauern und Gewittern. Die Höchstwerte nur noch 25 bis 33 Grad. Zwei Meldungen haben wir. Einmal die A6 Nürnberg Richtung Pilsen. Bitte aufpassen, zwischen dem Kreuz Altdorf und Altdorf-Leinburg hier Behinderungen nach einem Unfall. Und einen Unfall gab es auch auf der A92 München Richtung Deggendorf. Bitte hier vorsichtig fahren, zwischen Landshut West und Altdorf.
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1: Ich bin Hendrik Daum. Im Kanzleramt in Berlin sind am Abend die Spitzen der schwarz-roten Regierungskoalition zusammengekommen. CDU-Chef Merz, CSU-Chef Söder und die SPD-Vorsitzenden Baas und Klingbeil nehmen an dem Treffen teil. Und auch SPD-Fraktionschef Mirsch und Innenminister Dobrindt sind dabei. Sie wollen den Koalitionsausschuss vorbereiten, der für Mittwoch geplant ist. Dann soll es um die großen Reformvorhaben, wie zum Beispiel die Rente und das Steuersystem, gehen. Papst Leo hat sein Mitgefühl für die Opfer des schweren Erdbebens in Venezuela ausgesprochen. Auf seinen Social-Media-Kanälen hat er für die Verstorbenen gebetet und seine Solidarität mit den Familien und Verletzten erklärt. Außerdem hat er sich bei allen bedankt, die an den Rettungseinsätzen beteiligt sind. Venezuela war am Mittwochabend von einem schweren Doppelbeben getroffen worden. Bislang wurden 1.430 Tote gezählt. Zehntausende werden noch unter den Trümmern vermutet. Das waren die Nachrichten um halb. Im Laufe der Nacht ist es im Süden locker bewölkt oder auch klar. Im Norden dagegen, da ziehen neue Schauer und Gewitter auf. Die Temperaturen, die gehen runter auf 21 bis 14 Grad. Morgen zum Wochenstart wechseln sich sonnige Phasen und Wolken ab. Am längsten zeigt sich die Sonne noch im Südosten. Sonst kommt es immer wieder zu teilweise kräftigen Schauern und Gewittern. Die Höchstwerte nur noch 25 bis 33 Grad.
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1: Ich bin Hendrik Daum. Für die schwarz-rote Koalition beginnt eine entscheidende Woche. Im Koalitionsausschuss wollen Union und SPD am Mittwoch mehrere Reformvorhaben auf den Weg bringen. Im Mittelpunkt stehen Rente, Gesundheit, Pflege und Steuerentlastungen. Thomas Pleskin mit den Einzelheiten.
2: Vor den Beratungen haben sich die Parteivorsitzenden gestern noch einmal im Kanzleramt abgestimmt. Kanzler Merz zeigte sich zuversichtlich, dass bei den Reformen Entscheidungen gelingen. Neben Änderungen bei Rente sowie Kranken- und Pflegeversicherung soll auch eine Entlastung kleiner und mittlerer Einkommen auf den Weg gebracht werden. Parallel steht der Haushalt für 2027 an. Um Finanzierungslücken zu schließen, plant die Bundesregierung unter anderem höhere Steuern auf Spirituosen und weitere alkoholische Getränke.
1: Die Mehrheit der Nürnbergerinnen und Nürnberger ist für den geplanten Ausbau des Frankenschnellwegs. 53% stimmten beim Bürgerentscheid dafür. Die Beteiligung lag bei gut 40%. Die Stadt Nürnberg will den staugeplagten Frankenschnellweg für rund 1 Milliarde Euro ausbauen. Kernstück ist ein 1,8 Kilometer langer Tunnel für den Durchgangsverkehr. Außerdem sind weitere Lärmschutzwände geplant und im Westen eine dritte Spur. Die Gegner des Ausbauprojekts sagen, alles viel zu teuer und sie fürchten noch mehr Verkehr. Volkswagen steigt offenbar aus einer Kooperation mit dem Zulieferer Bosch aus. Wie die Bild-Zeitung berichtet, geht es um eine Entwicklungspartnerschaft für autonomes Fahren. Wegen mangelnder Fortschritte und des herrschenden Sparzwangs will der VW-Konzern demnach die Zusammenarbeit mit Bosch beenden. Obwohl schon rund 1,5 Milliarden Euro in das Projekt geflossen seien, gelte die verwendete Technologie inzwischen als nicht mehr wettbewerbsfähig. 4 Tage nach den schweren Erdbeben in Venezuela gibt es einen Hoffnungsschimmer. Ein internationales Suchteam hat eine 60-Jährige nach 86 Stunden lebend aus den Trümmern gerettet. Die Rettungskräfte suchen weiter unermüdlich nach Überlebenden. Bislang, so heißt es, seien mindestens 1.400 Menschen ums Leben gekommen.

0: Tausende werden noch vermisst. Viele Menschen sind verärgert über eine unzureichende staatliche Hilfe. Bei der Fußball-WM zieht Co-Gastgeber Kanada als erste Mannschaft ins Achtelfinale ein. Die Kanadier gewannen ihr 16. Finale gegen Südafrika mit 1:0. Der entscheidende Treffer fiel erst in der Nachspielzeit. Und heute Abend ab 22.30 Uhr kämpft das deutsche Team gegen Paraguay um den Einzug in die Runde der letzten 16. Es ist jetzt kurz nach 12. Im Moment ist es im Süden locker bewölkt oder klar. Im Norden ziehen allerdings neue Schauer und Gewitter auf. Die Temperaturen, die gehen runter auf 21 bis 14 Grad. Heute zum Wochenstart. Da wechseln sich sonnige Phasen und Wolken ab. Am längsten zeigt sich die Sonne noch im Südosten. Sonst kommt es immer wieder zu teilweise kräftigen Schauern und Gewittern. Die Höchstwerte nur noch bei 24 bis 31 Grad. Zwei Meldungen haben wir. Einmal die A9 Berlin Richtung Nürnberg. Bitte aufpassen. Zwischen Schleiz und Bad Lobenstein, da steht ein Pannen-LKW. Und dann haben wir noch die A92 München Richtung Deggendorf. Hier zwischen Wallersdorf West und Wallersdorf Nord. Gefahr durch größere Gegenstände auf der Straße.
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1: Ich bin Hendrik Daum. Für die schwarz-rote Koalition beginnt eine entscheidende Woche. Im Koalitionsausschuss wollen Union und SPD am Mittwoch mehrere Reformvorhaben auf den Weg bringen. Im Mittelpunkt stehen Rente, Gesundheit, Pflege und Steuerentlastungen. Thomas Pleskin mit den Einzelheiten.
2: Vor den Beratungen haben sich die Parteivorsitzenden gestern noch einmal im Kanzleramt abgestimmt. Kanzler Merz zeigte sich zuversichtlich, dass bei den Reformen Entscheidungen gelingen. Neben Änderungen bei Rente sowie Kranken- und Pflegeversicherung soll auch eine Entlastung kleiner und mittlerer Einkommen auf den Weg gebracht werden. Parallel steht der Haushalt für 2027 an. Um Finanzierungslücken zu schließen, plant die Bundesregierung unter anderem höhere Steuern auf Spirituosen und weitere alkoholische Getränke.
1: Volkswagen steigt offenbar aus einer Kooperation mit dem Zulieferer Bosch aus. Wie die Bild-Zeitung berichtet, geht es um eine Entwicklungspartnerschaft für autonomes Fahren. Wegen mangelnder Fortschritte und des herrschenden Sparzwangs will der VW-Konzern demnach die Zusammenarbeit mit Bosch beenden. Obwohl schon rund 1,5 Milliarden Euro in das Projekt geflossen seien, gelte die verwendete Technologie inzwischen als nicht mehr wettbewerbsfähig. Das waren die Nachrichten um 13:30. Im Moment ist es im Süden locker bewölkt oder klar. Im Norden ziehen allerdings neue Schauer und Gewitter auf. Die Temperaturen, die gehen runter auf 21 bis 14 Grad. Heute zum Wochenstart. Da wechseln sich sonnige Phasen und Wolken ab. Am längsten zeigt sich die Sonne noch im Südosten. Sonst kommt es immer wieder zu teilweise kräftigen Schauern und Gewittern. Die Höchstwerte nur noch bei 24 bis 31 Grad.
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1: Ich bin Hendrik Daum. Die Hitzewelle hat zum Ausklang des Wochenendes ihren Höhepunkt erreicht und klingt jetzt ab. Die neue Woche startet deutlich angenehmer. An drei aufeinanderfolgenden Tagen waren vorher Hitzerekorde aufgestellt worden. Thomas Bleskin berichtet.
2: Freitag 41,3 Grad im Saarland, Samstag 41,4 in Sachsen-Anhalt und schließlich Sonntag 41,7 Grad in Brandenburg. Wissenschaftler sagen, diese extremen Temperaturen wären ohne den Effekt des Klimawandels so gut wie ausgeschlossen. Nach Berechnungen der Organisation World Weather Attribution wäre ein solches Wetterereignis vor 50 Jahren rund 3,5 Grad weniger heiß verlaufen.
1: Im Iran fordern jetzt einflussreiche Geistliche, die Verhandlungen mit den USA sofort abzubrechen. Hintergrund sind die jüngsten amerikanischen Angriffe. Auch von den iranischen Revolutionsgarden heißt es, weitere Gespräche mit Washington seien nicht mehr tragbar. Eigentlich hatten die USA und der Iran zuletzt vereinbart, bis Mitte August ein endgültiges Friedensabkommen auszuhandeln. In Venezuela sind 4 Tage nach den verheerenden Erdbeben ein Vater und sein Sohn lebend aus den Trümmern gerettet worden. Unter den Helfern aus aller Welt sind auch Mitglieder des Technischen Hilfswerks aus Deutschland. Allerdings schwindet langsam die Hoffnung, noch Überlebende zu finden. Mittlerweile ist die Zahl der Opfer auf 1450 gestiegen. Allerdings werden noch Zehntausende Menschen vermisst. In Oberbayern ist eine 90-jährige Schwimmerin aus einem schlammigen Bachbett gerettet worden. Die Frau geht fast täglich in einem See in Riedering im Kreis Rosenheim schwimmen und war laut Polizei am Samstagabend nicht nach Hause zurückgekehrt. Die Familie rief die Polizei, schließlich fanden die Beamten die 90-Jährige. Sie konnte sich aus dem schlammigen Untergrund des Bachbetts nicht mehr selbst befreien. Aber die Junggebliebene ist hart im Nehmen. Denn nach nur kurzer ambulanter Behandlung im Krankenhaus konnte sie wieder nach Hause. Bei der Fußball-WM zieht Co-Gastgeber Kanada als erste Mannschaft ins Achtelfinale ein. Die Kanadier gewannen ihr 16. Finale gegen Südafrika mit 1:0. Der entscheidende Treffer fiel erst in der Nachspielzeit. Und heute Abend ab 22.30 Uhr kämpft das deutsche Team gegen Paraguay um den Einzug in die Runde der letzten 16. Es ist jetzt 1:15. Im Moment ist es im Süden locker bewölkt oder klar. Im Norden ziehen allerdings neue Schauer und Gewitter auf. Die Temperaturen, die gehen runter auf 21 bis 14 Grad. Heute zum Wochenstart. Da wechseln sich sonnige Phasen und Wolken ab. Am längsten zeigt sich die Sonne noch im Südosten. Sonst kommt es immer wieder zu teilweise kräftigen Schauern und Gewittern. Die Höchstwerte nur noch bei 24 bis 31 Grad. Zwei Meldungen haben wir. Einmal die A9 Berlin Richtung Nürnberg. Bitte aufpassen. Zwischen Schleiz und Bad Lobenstein, da steht ein Pannen-LKW. Und dann haben wir noch die A92 München Richtung Deggendorf. Hier zwischen Wallersdorf West und Wallersdorf Nord. Gefahr durch größere Gegenstände auf der Straße.
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1: Ich bin Hendrik Daum. Die Hitzewelle hat zum Ausklang des Wochenendes ihren Höhepunkt erreicht und klingt jetzt ab. Die neue Woche startet deutlich angenehmer. An 3 aufeinanderfolgenden Tagen waren vorher Hitzerekorde aufgestellt worden. Thomas Bleskin berichtet.
2: Freitag 41,3 Grad im Saarland, Samstag 41,4 in Sachsen-Anhalt und schließlich Sonntag 41,7 Grad in Brandenburg. Wissenschaftler sagen, diese extremen Temperaturen wären ohne den Effekt des Klimawandels so gut wie ausgeschlossen. Nach Berechnungen der Organisation World Weather Attribution wäre ein solches Wetterereignis vor 50 Jahren rund 3,5 Grad weniger heiß verlaufen.
1: Im Iran fordern jetzt einflussreiche Geistliche, die Verhandlungen mit den USA sofort abzubrechen. Hintergrund sind die jüngsten amerikanischen Angriffe. Auch von den iranischen Revolutionsgarden heißt es, weitere Gespräche mit Washington

seien nicht mehr tragbar. Eigentlich hatten die USA und der Iran zuletzt vereinbart, bis Mitte August ein endgültiges Friedensabkommen auszuhandeln. Das waren die Nachrichten um halb. Im Moment ist es im Süden locker bewölkt oder klar, im

0: kommt es immer wieder zu teilweise kräftigen Schauern und Gewittern. Die Höchstwerte nur noch bei 24 bis 31 Grad.
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